0: Das Wetter. In der Westhälfte ist in der Nacht weiter mit schauerartigem Regen zu rechnen. Vereinzelt können auch Gewitter mit örtlichem Starkregen dabei sein. Die Niederschläge greifen im Laufe der Nacht abgeschwächt auf die Osthälfte über. Von Vorpommern bis nach Niederbayern bleibt es dagegen länger trocken und oft nur gering bewölkt. Im Westen lockern die Wolken später auf. Stellenweise kann sich Nebel bilden. Die Tiefsttemperaturen liegen zwischen 8 und 15 Grad. Die Aussichten. Am Freitag gebietsweise noch etwas Regen im Süden, Osten und Nordosten, später freundlicher. Die Tageshöchsttemperaturen erreichen 18 bis 23 Grad. Am Samstag nach örtlichem Nebel, teils Sonne, teils Wolken bei 18 bis 24 Grad. Soweit zum Wetter. Kommen Sie gut durch die Nacht.
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2: Im Studio Jana Klonikowski. Die G7-Staaten pumpen zusätzlich Diesel in den Markt. Die Staats- und Regierungschefs haben sich darauf geeinigt, 100 Millionen Barrel Diesel und Rohöl aus ihren Reserven freizugeben. US-Präsident Trump hatte die Europäer zu diesem Schritt gedrängt, um die Dieselpreise weltweit zu senken. Die bewegen sich ja seit Beginn des Iran-Kriegs, den die USA mit ausgelöst haben, in Rekordhöhen. Als erste Reaktion auf die G7-Entscheidung ist auch bereits der Ölpreis gesunken. Bleibt das so, dürften wohl auch die Spritpreise bei uns an den Tankstellen in den kommenden Tagen runtergehen. Noch ist unklar, wie genau es bei Galeria weitergeht. Die Warenhauskette hat gestern zum 4. Mal in 6 Jahren Insolvenz angemeldet. Die Gewerkschaft Verdi fordert schnellstens Klarheit für die rund 12.000 Beschäftigten bei Galeria. Auf der griechischen Insel Rhodos ist eine deutsche Touristin von einem Blitz getroffen worden und gestorben. Ihr Mann wurde bei dem Unglück an einem Strand verletzt. In der Region toben seit Tagen Unwetter. Auf Kreta etwa hatte es zuletzt heftige Überschwemmungen gegeben. Es hapert weiter an der Zuverlässigkeit. Auch im September ist nur etwa jeder zweite Fernzug der Deutschen Bahn pünktlich gewesen. Von der Bahn heißt es, das liege an vielen Baustellen. Bundesverkehrsminister Bilger rechnet damit, dass Bahnkunden in den nächsten Jahren aufatmen können. Bis 2029 soll die Pünktlichkeit bei 70% liegen. Bilger sagte in der ARD:
3: Wenn man sieht, dass wir in den letzten Monaten bei etwas mehr als 50% Pünktlichkeit im Fernverkehr waren, dann sieht man, dass dieses Ziel schon vielleicht durchaus ambitioniert ist. Zu einem positiven Bahnerlebnis trägt nicht nur das Thema Pünktlichkeit bei, wo wir definitiv besser werden müssen, sondern es geht eben auch um Sicherheit, es geht um Sauberkeit, es geht um Kundenkommunikation.
2: Serge Gnabry wird beim Nations League-Spiel gegen Griechenland am Sonntag nicht im DFB-Kader sein. Er ist bereits aus dem Trainingslager abgereist. Gnabry ist der einzige Spieler, der in allen 3 Spielen unter Neubundestrainer Jürgen Klopp zum Einsatz gekommen ist.
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4: Das Wetter. In der Westhälfte ist in der Nacht weiter mit schauerartigem Regen zu rechnen. Vereinzelt können auch Gewitter mit örtlichem Starkregen dabei sein. Die Niederschläge greifen im Laufe der Nacht abgeschwächt auf die Osthälfte über. Von Vorpommern bis nach Niederbayern bleibt es dagegen länger trocken und oft nur gering bewölkt. Im Westen lockern die Wolken später auf. Stellenweise kann sich Nebel bilden. Die Tiefsttemperaturen liegen zwischen 8 und 15 Grad. Die Aussichten. Am Freitag gebietsweise noch etwas Regen im Süden, Osten und Nordosten, später freundlicher. Die Tageshöchsttemperaturen erreichen 18 bis 23 Grad. Am Samstag nach örtlichem Nebel, teils Sonne, teils Wolken bei 18 bis 24 Grad. Soweit zum Wetter. Kommen Sie gut durch die Nacht.
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0: Das Wetter. In der Westhälfte ist in der Nacht weiter mit schauerartigem Regen zu rechnen. Vereinzelt können auch Gewitter mit örtlichem Starkregen dabei sein. Die Niederschläge greifen im Laufe der Nacht abgeschwächt auf die Osthälfte über. Von Vorpommern bis nach Niederbayern bleibt es dagegen länger trocken und oft nur gering bewölkt. Im Westen lockern die Wolken später auf. Stellenweise kann sich Nebel bilden. Die Tiefsttemperaturen liegen zwischen 8 und 15 Grad. Die Aussichten. Am Freitag gebietsweise noch etwas Regen im Süden, Osten und Nordosten, später freundlicher. Die Tageshöchsttemperaturen erreichen 18 bis 23 Grad. Am Samstag nach örtlichem Nebel, teils Sonne, teils Wolken bei 18 bis 24 Grad. Soweit zum Wetter. Kommen Sie gut durch die Nacht.
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2: Im Studio Jana Klonikowski. Schönen guten Morgen. Bremen ist an diesem Wochenende die große Bühne für die Feierlichkeiten zum Tag der Deutschen Einheit. Heute steht der offizielle Festakt an. Mit geballter Politprominenz, Silas Quiring.
3: Ja, mit dabei sind zum Beispiel Bundespräsident Steinmeier und Kanzler Merz. Unter dem Motto "Viele stärken ein Land" gibt es rundherum auf zahlreichen Bühnen insgesamt mehr als 700 Veranstaltungen. Von Diskussionen über Ausstellungen bis hin zu Theater und natürlich viel Musik. Das Highlight ist heute Abend ein Auftritt der Fantastischen Vier. Außerdem präsentieren sich die anderen Bundesländer auf einer Ländermeile. Fürs gesamte Wochenende werden rund 400.000 Menschen erwartet.
2: Die G7-Länder geben Dieselvorräte frei. Es geht um 100 Millionen Barrel Diesel und Rohöl in den kommenden Monaten, das sagte Frankreichs Präsident Macron. US-Präsident Trump hatte zuvor Druck auf die europäischen Partner gemacht und die Freigabe der Dieselreserven gefordert, um so die hohen Spritpreise zu senken. Die waren weltweit durch den Iran-Krieg in die Höhe geschossen, ein Krieg, den die USA mit ausgelöst haben. Auf der griechischen Insel Rhodos ist eine deutsche Touristin von einem Blitz getroffen worden und gestorben. Ihr Mann wurde bei dem Unglück an einem Strand verletzt. In der Region toben seit Tagen Unwetter. Auf Kreta etwa hatte es zuletzt heftige Überschwemmungen gegeben. Nach dem erneuten Galeria-Insolvenzantrag fordert Verdi Klarheit darüber, wie es für die rund 12.000 Beschäftigten weitergeht. Dazu haben sich die Betreiber bisher nicht geäußert. Die Gewerkschaft macht Managementfehler für den vierten Insolvenzantrag in 6 Jahren verantwortlich. Flug ausgefallen oder stark verspätet. Bundesjustizministerin Hubig will, dass Passagiere in solchen Fällen künftig schneller an eine Entschädigung kommen. Die Schlichtungsstelle des Bundes soll sich künftig auf Fälle konzentrieren, bei denen eine Einigung auch realistisch ist. Das soll den Bearbeitungsstau lösen.
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4: Das Wetter. In der Westhälfte ist in der Nacht weiter mit schauerartigem Regen zu rechnen. Vereinzelt können auch Gewitter mit örtlichem Starkregen dabei sein. Die Niederschläge greifen im Laufe der Nacht abgeschwächt auf die Osthälfte über. Von Vorpommern bis nach Niederbayern bleibt es dagegen länger trocken und oft nur gering bewölkt. Im Westen lockern die Wolken später auf. Stellenweise kann sich Nebel bilden. Die Tiefsttemperaturen liegen zwischen 8 und 15 Grad. Die Aussichten. Am Freitag gebietsweise noch etwas Regen im Süden, Osten und Nordosten, später freundlicher. Die Tageshöchsttemperaturen erreichen 18 bis 23 Grad. Am Samstag nach örtlichem Nebel, teils Sonne, teils Wolken bei 18 bis 24 Grad. Soweit zum Wetter. Kommen Sie gut durch die Nacht.
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0: Das Wetter. In der Westhälfte ist in der Nacht weiter mit schauerartigem Regen zu rechnen. Vereinzelt können auch Gewitter mit örtlichem Starkregen dabei sein. Die Niederschläge greifen im Laufe der Nacht abgeschwächt auf die Osthälfte über. Von Vorpommern bis nach Niederbayern bleibt es dagegen länger trocken und oft nur gering bewölkt. Im Westen lockern die Wolken später auf. Stellenweise kann sich Nebel bilden. Die Tiefsttemperaturen liegen zwischen 8 und 15 Grad. Die Aussichten. Am Freitag gebietsweise noch etwas Regen im Süden, Osten und Nordosten, später freundlicher. Die Tageshöchsttemperaturen erreichen 18 bis 23 Grad. Am Samstag nach örtlichem Nebel, teils Sonne, teils Wolken bei 18 bis 24 Grad. Soweit zum Wetter. Kommen Sie gut durch die Nacht.
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1: Im Studio Jana Klonikowski. Schönen guten Morgen. Seit 36 Jahren ist Deutschland wieder vereint und das wird an diesem Wochenende in Bremen gefeiert. Heute steht dort der offizielle Festakt zum Tag der deutschen Einheit an. Mit dabei sind Bundespräsident Steinmeier und Kanzler Merz. Rund um das Motto »Viele Stärken, ein Land« gibt es in Bremen noch bis morgen mehr als 700 Veranstaltungen. Höhepunkt ist heute Abend ein Auftritt der Fantastischen Vier. Bremen rechnet fürs gesamte Wochenende mit rund 400.000 Besuchern. Die G7-Länder geben Dieselvorräte frei. Es geht um 100 Millionen Barrel Diesel und Rohöl in den kommenden Monaten, so Frankreichs Präsident Macron. US-Präsident Trump hatte diesen Schritt zuvor von den europäischen Partnern gefordert, um so die hohen Spritpreise zu senken. Noch ist unklar, wie genau es bei Galeria weitergeht. Die Warenhauskette hat gestern zum vierten Mal in 6 Jahren Insolvenz angemeldet. Die Gewerkschaft Verdi fordert schnellstens Klarheit für die rund 12.000 Beschäftigten bei Galeria. Es hapert weiter an der Zuverlässigkeit. Auch im September ist nur etwa jeder zweite Fernzug der Deutschen Bahn pünktlich gewesen. Von der Bahn heißt es, das liege an vielen Baustellen. Bundesverkehrsminister Bilger rechnet damit, dass Bahnkunden in den nächsten Jahren aufatmen können. Bis 2029 soll die Pünktlichkeit bei 70% liegen. Bilger sagte in der ARD:
2: Wenn man sieht, dass wir in den letzten Monaten bei etwas mehr als 50% Pünktlichkeit im Fernverkehr waren, dann sieht man, dass dieses Ziel schon vielleicht durchaus ambitioniert ist. Zu einem positiven Bahnerlebnis trägt nicht nur das Thema Pünktlichkeit bei, wo wir definitiv besser werden müssen, sondern es geht eben auch um Sicherheit, es geht um Sauberkeit, es geht um Kundenkommunikation.
1: Serge Gnabry wird beim Nations League-Spiel gegen Griechenland am Sonntag nicht im DFB-Kader sein. Er ist bereits aus dem Trainingslager abgereist. Gnabry ist der einzige Spieler, der in allen 3 Spielen unter Neubundestrainer Jürgen Klopp zum Einsatz gekommen ist.
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3: Das Wetter. In der Westhälfte ist in der Nacht weiter mit schauerartigem Regen zu rechnen. Vereinzelt können auch Gewitter mit örtlichem Starkregen dabei sein. Die Niederschläge greifen im Laufe der Nacht abgeschwächt auf die Osthälfte über. Von Vorpommern bis nach Niederbayern bleibt es dagegen länger trocken und oft nur gering bewölkt. Im Westen lockern die Wolken später auf. Stellenweise kann sich Nebel bilden. Die Tiefsttemperaturen liegen zwischen 8 und 15 Grad. Die Aussichten. Am Freitag gebietsweise noch etwas Regen im Süden, Osten und Nordosten, später freundlicher. Die Tageshöchsttemperaturen erreichen 18 bis 23 Grad. Am Samstag nach örtlichem Nebel, teils Sonne, teils Wolken bei 18 bis 24 Grad. Soweit zum Wetter. Kommen Sie gut durch die Nacht.
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0: Das Wetter. In der Westhälfte ist in der Nacht weiter mit schauerartigem Regen zu rechnen. Vereinzelt können auch Gewitter mit örtlichem Starkregen dabei sein. Die Niederschläge greifen im Laufe der Nacht abgeschwächt auf die Osthälfte über. Von Vorpommern bis nach Niederbayern bleibt es dagegen länger trocken und oft nur gering bewölkt. Im Westen lockern die Wolken später auf. Stellenweise kann sich Nebel bilden. Die Tiefsttemperaturen liegen zwischen 8 und 15 Grad. Die Aussichten. Am Freitag gebietsweise noch etwas Regen im Süden, Osten und Nordosten, später freundlicher. Die Tageshöchsttemperaturen erreichen 18 bis 23 Grad. Am Samstag nach örtlichem Nebel, teils Sonne, teils Wolken bei 18 bis 24 Grad. Soweit zum Wetter. Kommen Sie gut durch die Nacht.
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1: Im Studio Dirk Jostes. Schönen guten Morgen. Bremen ist an diesem Wochenende die große Bühne für die Feierlichkeiten zum Tag der Deutschen Einheit. Heute steht der offizielle Festakt an mit geballter Politprominenz Silas Quiring.
2: Ja, mit dabei sind zum Beispiel Bundespräsident Steinmeier und Kanzler Merz. Unter dem Motto "Viele stärken ein Land" gibt es rundherum auf zahlreichen Bühnen insgesamt mehr als 700 Veranstaltungen. Von Diskussionen über Ausstellungen bis hin zu Theater und natürlich viel Musik. Das Highlight ist heute Abend ein Auftritt der Fantastischen Vier. Außerdem präsentieren sich die anderen Bundesländer auf einer Ländermeile. Fürs gesamte Wochenende werden rund 400.000 Menschen erwartet.
1: 36 Jahre nach der Wiedervereinigung gibt es in Deutschland weiter große Einkommensunterschiede. Ostdeutsche Haushalte hatten letztes Jahr im Schnitt gut 7.200 Euro weniger zur Verfügung als Westdeutsche. Das zeigen Zahlen des Statistischen Bundesamts, berichten die Funke-Zeitungen. Die G7-Staaten pumpen zusätzlich Diesel in den Markt. Die Staats- und Regierungschefs haben sich darauf geeinigt, 100 Millionen Barrel Diesel und Rohöl aus ihren Reserven freizugeben. Mehr von Jana Klonikowski.
3: US-Präsident Trump hatte die Europäer zu diesem Schritt gedrängt, um die Dieselpreise weltweit zu senken. Die bewegen sich ja seit Beginn des Iran-Kriegs, den die USA mit ausgelöst haben, in Rekordhöhen. Als erste Reaktion auf die G7-Entscheidung ist auch bereits der Ölpreis gesunken. Bleibt das so, dürften wohl auch die Spritpreise bei uns an den Tankstellen in den kommenden Tagen runtergehen.
1: Nach dem erneuten Galeria-Insolvenzantrag fordert Verdi Klarheit darüber, wie es für die rund 12.000 Beschäftigten weitergeht. Dazu haben sich die Betreiber bisher nicht geäußert. Die Gewerkschaft macht Managementfehler für den vierten Insolvenzantrag in 6 Jahren verantwortlich. Auf der griechischen Insel Rhodos ist eine deutsche Touristin von einem Blitz getroffen worden und gestorben. Ihr Mann wurde bei dem Unglück an einem Strand verletzt. In der Region gibt es seit Tagen Unwetter. Auf Kreta etwa hat es zuletzt heftige Überschwemmungen gegeben. Serge Gnabry wird morgen beim Nations League-Spiel gegen Griechenland nicht im DFB-Kader sein. Er ist bereits aus dem Trainingslager abgereist. Gnabry ist der einzige Spieler, der in allen 3 Spielen unter Neubundestrainer Jürgen Klopp zum Einsatz gekommen ist.
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4: Das Wetter. Nach teils zähem Nebel setzt sich am Samstag vielerorts die Sonne durch. Meist bleibt es trocken, nur gebietsweise halten sich noch Wolken. Die Temperaturen steigen auf 17 bis 24 Grad. Für Berlin werden bis zu 20 Grad erwartet. Hamburg kommt ebenfalls auf 20 Grad. Dazu bleibt es dort länger bewölkt. In Köln sind 21 Grad möglich und häufig scheint die Sonne. Frankfurt am Main erreicht 22 Grad und bleibt ebenfalls freundlich. Dresden kommt auf 21 Grad mit heiteren Abschnitten, während es in München bei 20 Grad länger bewölkt bleibt. Später bleibt es überwiegend freundlich und trocken. Nur über den Alpen kann vereinzelt ein Schauer auftreten. Der Wind weht schwach aus unterschiedlichen Richtungen. Die Aussichten. Am Sonntag ziehen besonders im Südwesten zeitweise Schauer auf. Vereinzelt sind Gewitter möglich. Die Temperaturen erreichen meist 17 bis 23 Grad. Soweit der Wetterbericht. Wir schalten zurück ins Programm.
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0: Das Wetter. Nach teils zähem Nebel setzt sich am Samstag vielerorts die Sonne durch. Meist bleibt es trocken, nur gebietsweise halten sich noch Wolken. Die Temperaturen steigen auf 17 bis 24 Grad. Für Berlin werden bis zu 20 Grad erwartet. Hamburg kommt ebenfalls auf 20 Grad. Dazu bleibt es dort länger bewölkt. In Köln sind 21 Grad möglich und häufig scheint die Sonne. Frankfurt am Main erreicht 22 Grad und bleibt ebenfalls freundlich. Dresden kommt auf 21 Grad mit heiteren Abschnitten, während es in München bei 20 Grad länger bewölkt bleibt. Später bleibt es überwiegend freundlich und trocken. Nur über den Alpen kann vereinzelt ein Schauer auftreten. Der Wind weht schwach aus unterschiedlichen Richtungen. Die Aussichten. Am Sonntag ziehen besonders im Südwesten zeitweise Schauer auf. Vereinzelt sind Gewitter möglich. Die Temperaturen erreichen meist 17 bis 23 Grad. Soweit der Wetterbericht. Wir schalten zurück ins Programm.
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2: Im Studio Dirk Justes. Schönen guten Morgen. 36 Jahre deutsche Einheit. Das wird heute in Bremen mit einem offiziellen Festakt gefeiert. Aber nicht nur die Politprominenz ist an diesem Wochenende in Bremen zu Gast, Jana Klonikowski.
3: Nein, insgesamt werden rund 400.000 Besucher erwartet. Neben dem offiziellen Festakt, bei dem unter anderem Kanzler Merz und Bundespräsident Steinmeier dabei sind, gibt es auch ein großes Bürgerfest mit vielen Veranstaltungen und Konzerten, etwa von den Fantastischen Vier. Dazu gibt es auch eine Ländermeile, bei der sich die einzelnen Bundesländer präsentieren. Der Tag der Deutschen Einheit wird jedes Jahr in einem anderen Bundesland gefeiert. Nächstes Jahr ist NRW dran.
2: In den kommenden Jahren soll sich die Pünktlichkeit bei der Deutschen Bahn spürbar verbessern. Das hat Verkehrsminister Bilger in der ARD betont. Bis 2029 soll die Quote im Fernverkehr bei 70% liegen. Im Moment ist da nur etwa jeder zweite Zug pünktlich. Bilger kündigte außerdem ein neues Baustellenkonzept an.
4: Man kann Schiene sanieren mit Korridorsanierung. Man kann es aber auch so, wie es davor üblich war, im laufenden Betrieb mit kürzeren Sperrungen machen. Und jetzt geht es darum, dass wir ein bestmögliches Konzept finden, dass die Infrastruktur spürbar schnell besser wird und wir dieses viele Geld auch effizient einsetzen.
2: Die G7-Staaten pumpen zusätzlich Diesel in den Markt. Die Staats- und Regierungschefs haben sich darauf geeinigt, 100 Millionen Barrel Diesel und Rohöl aus ihren Reserven freizugeben. Als Reaktion auf die Entscheidung ist bereits der Ölpreis runtergegangen. Noch ist unklar, wie genau es bei Galeria weitergeht. Die Warenhauskette hat gestern zum 4. Mal in 6 Jahren Insolvenz angemeldet. Die Gewerkschaft Verdi fordert schnellstens Klarheit für die rund 12.000 Beschäftigten bei Galeria. In Spanien wird über vorgezogene Neuwahlen diskutiert. Grund: Das Parlament hat Pläne der Regierung gegen Wohnungsnot abgelehnt. Seit Tagen wird in Spanien gegen hohe Mieten und Wohnungsmangel demonstriert. Teilnehmer der Proteste rufen jetzt auch zu einem Generalstreik auf.
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5: Das Wetter. Nach teils zähem Nebel setzt sich am Samstag vielerorts die Sonne durch. Meist bleibt es trocken, nur gebietsweise halten sich noch Wolken. Die Temperaturen steigen auf 17 bis 24 Grad. Für Berlin werden bis zu 20 Grad erwartet. Hamburg kommt ebenfalls auf 20 Grad. Dazu bleibt es dort länger bewölkt. In Köln sind 21 Grad möglich und häufig scheint die Sonne. Frankfurt am Main erreicht 22 Grad und bleibt ebenfalls freundlich. Dresden kommt auf 21 Grad mit heiteren Abschnitten, während es in München bei 20 Grad länger bewölkt bleibt. Später bleibt es überwiegend freundlich und trocken. Nur über den Alpen kann vereinzelt ein Schauer auftreten. Der Wind weht schwach aus unterschiedlichen Richtungen. Die Aussichten: Am Sonntag ziehen besonders im Südwesten zeitweise Schauer auf. Vereinzelt sind Gewitter möglich. Die Temperaturen erreichen meist 17 bis 23 Grad. Soweit der Wetterbericht. Wir schalten zurück ins Programm.
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0: Das Wetter. Nach teils zähem Nebel setzt sich am Samstag vielerorts die Sonne durch. Meist bleibt es trocken, nur gebietsweise halten sich noch Wolken. Die Temperaturen steigen auf 17 bis 24 Grad. Für Berlin werden bis zu 20 Grad erwartet. Hamburg kommt ebenfalls auf 20 Grad. Dazu bleibt es dort länger bewölkt. In Köln sind 21 Grad möglich und häufig scheint die Sonne. Frankfurt am Main erreicht 22 Grad und bleibt ebenfalls freundlich. Dresden kommt auf 21 Grad mit heiteren Abschnitten, während es in München bei 20 Grad länger bewölkt bleibt. Später bleibt es überwiegend freundlich und trocken. Nur über den Alpen kann vereinzelt ein Schauer auftreten. Der Wind weht schwach aus unterschiedlichen Richtungen. Die Aussichten. Am Sonntag ziehen besonders im Südwesten zeitweise Schauer auf. Vereinzelt sind Gewitter möglich. Die Temperaturen erreichen meist 17 bis 23 Grad. Soweit der Wetterbericht. Wir schalten zurück ins Programm.
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1: Guten Morgen. Jetzt geht's los, das Radiofrühstück. Guten Morgen, ihr Lieben. Endlich wieder Samstag. Und endlich gibt es wieder das Radiofrühstück. Das Ganze von 8 bis 10. Und mit allem, was dazugehört. Natürlich auch mit dem Musikaufstrich für eure Ohren. Am Frühstückstisch heute Morgen für euch mit Brötchen und den Reglern in der Hand The Real One Horst Reimers und unser Marmeladenkreator, die Stimme aus Stur, The Voice Conny Heidmann.
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0: Einen schönen guten Morgen an diesen Tag der Deutschen Einheit, liebe Hörer. Moin Conny.
1: Guten Morgen, ihr Lieben da draußen.
0: Der 3. Oktober, wir haben ihn
1: ich
0: jetzt.
1: Ich war doch noch gar nicht fertig. Guten Morgen, Horst.
0: Guten Morgen.
1: Ja.
0: Du bist fertig.
1: Ja, ja.
0: Sieht man ja schon.
1: Ja,
0: ich sehe das jedenfalls so.
1: Was siehst du?
0: Du völlig fertig bist schon.
1: Ja, das kommt, weil ich mich eben so beeilt habe. Mir war einer von der Wawos abgehauen und die musste ich erst wieder einfangen und wieder reinbringen. Und dann hier, ich bin die ganze Strecke hierher gesorgt. Und weißt du, was mir entgegengekommen ist? Jemand mit einem T-Shirt um diese Zeit. Ich bin eingemummelt wie so ein sonst irgendwie was, damit ich wenigstens so aussehe wie mein Husky, wie mein Husky-Hund. Und der kommt mir mit T-Shirt entgegen. Aber ein wunderschöner Sonnenaufgang heute Morgen. Also so golden und wat nicht alles, so ungefähr so über deinem Schornstein ungefähr, da kam die Sonne hoch. Da nicht. Das war also, und dann der Nebel da drunter und alles so, also es war fantastisch. Muss ich sagen, habe ich richtig genossen, habe mich gefreut, dass ich lebe. Doch.
0: Tatsächlich.
1: Was wolltest du sagen, Horst?
0: Nö. Ich gucke nur gerade hier ein bisschen rum. Ich gucke hier die Gegend rum. 3. Oktober haben wir heute, Tag der Deutschen Einheit in Bremen. Da ist richtig was los heute.
1: Ja,
0: die haben zig Bühnen aufgebaut, also wer da Lust hat heute, der kann da hingehen. Jede Menge gibt es da zu schauen und zu hören.
1: Ja, die haben wirklich, also ich habe es gestern ja auch schon so auf einem Nachbarsender gehört, da nicht, gibt es ja auch. Und also dass da wirklich, wirklich viel gemacht worden
0: Wahnsinn,
1: ist.
0: Wahnsinn, was da abgeht heute. Absolut. Ja,
1: lohnt sich bestimmt mal da vorbeizugucken. Am besten zu Fuß, oder?
0: Am besten mit Trecker.
1: Ja. Nee, Chris,
0: kannst von oben gucken.
1: Kriegst keinen Parkplatz zu, absolut nicht.
0: Du brauchst ja nicht, kannst ja fahren die ganze Zeit.
1: Ja.
0: Machst du Rundreise da.
1: Ja,
0: Sternenfahrt oder so.
1: Naja, ist dann so. Ach, ich freue mich jedenfalls aufs Frühstück und da wollen wir gleich mal loslegen.
0: Ja. Tatsächlich. Ich lese den ersten guten Morgengruß vor hier. Einen schönen guten Morgen, Conny und Horst.
1: Ja.
0: Wünsche euch einen schönen Samstag und einen schönen Sonntag. Sie wollen heute nach Oldenburg zum Umzug anschauen. Ist ja Kramermarkt. Euch allen schönen Sonntag und passt euch schön auf euch auf. Liebe Grüße, eure Monika aus Nordenham. Monika, wir grüßen dich.
1: Ja,
0: viel Spaß in Oldenburg zum Kramermarkt.
1: Das tun wir natürlich, klar.
0: Und der Thomas hat auch geschrieben, guten Morgen ihr zwei. Euch einen schönen Einheitssamstag wünsche ich euch.
1: Ja.
0: Schönes Wochenende, passt gut auf euch auf. Grüße gehen heute an alle, die es möchten. Das ist in Ordnung, Thomas, das wünschen wir dir auch.
1: Ihr beide habt Spaß heute in Oldenburg. Ganz,
0: richtig,
1: ganz
0: wichtig. Richtig, genau, denke ich auch.
1: Genau.
0: Jetzt gibt es erstmal was von uns auf Ohren. Ne, Musik.
1: Ja, da freue ich mich drauf.

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1: Ganz genau, mit Andrea Jürgens war das ein alter Titel. Habt ihr nie den Himmel versprochen.
2: Und da kann man so schön nach tanzen, das ist ein so schöner Rhythmus. Wo man mit muss. Du, und der Text ist in Ordnung und alles ist gut. Du, ist das nicht schön, du. Ich war heute Morgen noch nicht mal beim Bäcker.
1: Nee.
2: Ich hatte heute Morgen...
1: Also es gibt wieder alte Sachen heute Morgen.
2: Nein, es gibt keine alten Sachen. Gestern Abend war ich los.
1: Also es ist doch alt heute Morgen.
2: Nein, das ist
1: von
2: nicht
1: gestern
2: alt. Also das heißt, natürlich, ich war nicht wegen dem beim Bäcker, was ich jetzt hauptsächlich mitgebracht habe, sondern ich war natürlich, klar bin ich beim Bäcker gewesen. Ich habe frische Brötchen geholt heute Morgen. Wollen wir alten Kram kauen oder
1: eben
2: was?
1: Eben hast du gesagt, du warst nicht beim Bäcker.
2: Nein, wegen diesen Sachen... Ich erzähle dir das jetzt immer. Die neuen Brötchen, also unser Frühstückssystem, da müsst ihr vor. Da fehlen jetzt nur noch die Gänseblümchen. Also wirklich lecker, schönes.
1: Gänse.
2: Ich liebe in Ruhe frühstücken mit Musik und allem drum und dran. So, und ja, was habe ich extra mitgebracht? Also, das habe ich per Zufall gefunden. Das sind westfälische Knabbeln, habe ich gefunden.
1: Ja, toll. Ja.
2: Da bist du jetzt nicht so begeistert.
1: Nee, bin ich sowieso nicht von deinem Kram, was du mal holst. Da. Die alten Sachen, die kein anderer kauft, die kriegst du immer mit.
2: Ja, aber einer muss sie doch nehmen.
1: Ja, du. Du bist der Tester da, oder was?
2: Nee, die waren günstig, deswegen.
1: Ja, das sowieso.
2: Ich muss ja auch mal so ein bisschen darauf achten, dass unser Budget im Rahmen bleibt.
1: Budget.
2: Ja. Also das ist eine westfälische Spezialität und das ist ein sogenannter Stuten, ist das ungefähr. So wie das Wort kennen wir ja auch. Und der wird so... mit den Händen gebrochen, der wird vorgebacken so ein bisschen, der wird mit den Händen gebrochen, also quasi, und dann kommt der in den Ofen, damit es...
1: Und der musst du brechen, ne? Wenn du gegessen hast, ne?
2: Nein, du lass mich doch mal ausreden, du musst nicht brechen davon, sondern dann kommt der, diese gebrochenen Stücke, die kommen in den Ofen rein, werden die schön getrocknet.
1: Schieben in den Ofen, ja.
2: Nicht? Und dann kommen die auf den Teller mit Milch und dann kann man die, dann werden die da so gestippt und dann werden die gegessen. So, jetzt haben wir hier aber ja keinen Teller mit Milch.
1: Mit Milch,
2: sondern ich habe die Stücke so gebrochen, ich habe die durchgebrochen, das Wort, so, dass wir die in eine Tasse kriegen. Und jetzt können wir nämlich die schönen Stücke, die können wir in Kaffee tun. Richtig, so machen wir das.
1: So machen wir das nicht.
2: Nicht?
1: Nein.
2: Warum nicht?
1: Weil jetzt erstmal schöne Grüße schicken wir an alle, die heute angeschlossen sind, an alle Stationen, ein herzliches Guten Morgen. Und wenn ihr Lust habt, könnt ihr euch uns mal euer Logo schicken, denn unsere Webseite geht wieder momentan. Da könnt ihr euch jetzt eure Grüße hinschicken an www.radio-frühstück.de. Da freuen wir uns, wenn ihr wieder dabei seid. Und einen schönen Gruß an Malte, der dies alles wieder in Ordnung gebracht hat. Vielen Dank dafür, an Malte.
2: Ganz genau.

0: Creedence Clearwater Revival, Down on the Corner.
1: Conny präsentiert Omas Marmeladenmanufaktur. Ob schmeckt, weiß niemand.
0: Ich bin der Einzige, der das weiß. Es schmeckt nicht.
2: Das ist
1: Conny präsentiert Nutzloses im Glas, was kein Mensch braucht.
0: Richtig.
1: Also. Connys Marmeladengeheimnis. Hier kommt Connys Spezialrezept.
2: Oh, du kriegst kaum.
0: Jetzt fängt wieder mit seinem Glas an. Du sollst das Rezept erzählen und nicht das Glas aufmachen, Mensch.
2: Ja, ich habe nämlich etwas geschenkt bekommen. Etwas, das
0: ja, wieder was geschenkt.
2: Ja. Und zwar, das ist eine Marmelade, die kannst du hier gar nicht kaufen. Und die heißt nämlich Lacajillo. Hast du noch gar nicht mit... Und zwar, das ist eine Moltebeeren-Marmelade. Ja, Moltebeeren sind sogenannte auf Deutsch Sumpfbrombeeren. Also, was ist denn das ungefähr? 500 Gramm Moltebeeren sind da drin, 250 Gramm Gelierzucker.
0: Du willst die nicht kaufen, wenn du die nicht kaufen kannst.
2: Die kann man sich aber ja besorgen.
0: Woher?
2: Das ist ja etwas Besonderes. Mir läuft die Zeit weg. 2 bis 3 Esslöffel Wasser, aber nur bei frischen Beeren. Und gefrorene brauchen das nicht. Das, weil wegen die sonst am Pott festbacken unten dann nicht. Also, die Zubereitung. Die Beeren mit Wasser in den Pott fallen lassen. Bei sommerlichen Wassertemperaturen, also bei geringer Hitze, lebendig werden lassen, bis sie weich werden und anfangen, Wasser zu lassen.
0: Ja, guck an.
2: Also ihren Saft zu lassen, vielmehr. Nicht? Jetzt den kleinen Eimer Gelierzucker reinkippen und mit einem Holzlöffel önnig durchrühren das Ganze. Ganz, ganz wichtig. Und nu die Mischung zum Blubbern bringen. Weißt du, noch 3 Handvoll Sprickelholz und ein bisschen drunter und dann gerade los. So eine lütsche Viertelstunde genügen, ungefähr bis sie die Konsistenz von, also jetzt nicht geschmacklich, aber so zwischen den Fingern, so von Katzendurchfall haben, sowas ungefähr in der
0: klar.
2: Richtung. Nicht? Also leicht eingedeckt das Ganze. Und jetzt den Klecks Marmelade auf einen kalten Puddingteller laufen lassen. Und wenn die dann fest wird, so nach einer Minute, nicht? Also ich will jetzt keine Vergleiche ziehen, dann ist sie fertig. Und den heißen Rest aus dem Pott in aufgewaschene Gläser kippen und den Deckel rauf, Onni anziehen und in den Keller
0: anziehen.
2: Abkühlen lassen. Ganz wichtig.
0: Den Fliege umbinden und so weiter, Schlips umbinden.
2: Nee, den Deckel anziehen, dass da nichts rausläuft, meine ich dann. Ne?
0: Achso.
2: Siehst du wohl. Und wenn das dann fertig ist und abgekühlt ist mit allen dran, und dann Rob ab dem Pfannkuchen, du.
0: Ran ins Klo.
2: Ja, für ein Butterbrot ist die zu schade. Da musst du für Pfannkuchen...
0: Heiß kannst du nämlich nicht ins Klo kippen, dann springt er in die Schüssel.
2: Du bist ein Ekel.
0: Das ist ein Sprung in die Schüssel.
2: Wer? Sag das noch einmal, dann treffen wir uns draußen.
0: Ja, das sowieso.
2: Nee, ist zu kalt. Wir bleiben drin.
0: Zu kalt.
2: Alles klar. Auf Butterbrot ist das nix, aber ja. Auf dem Pfannkuchen oder sonst irgendwo, wunderbar.
0: Jetzt gibt's wieder unsere Rubrik. Wer noch nicht wach ist, der wird jetzt wach. In der nächsten Musik. Schönen guten Morgen.
2: Morgen.

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1: Genau, mit Paranoid von ja. Black Sabbath war das.
2: Ja, die haben besser auch Wache daher, du.
1: Muss aber ja auch.
2: Ja,
1: ne?
2: Hast
1: das muss sein.
2: Hast du jetzt mal die Läuse aus dem Kopf, die Nachtläuse aus dem Kopf geschüttelt, denn? Ne?
1: Nachtläuse.
2: Ja, das ist denn so. Aber ist im Augenblick ja schon ein schöner. Für mich manchmal ein bisschen komischer Herbst.
1: Komischer Herbst,
2: ja. Wir sind ja nur gerade in Gange in Herbst. Nicht? Und die viele Landwirte zum Beispiel, die sind am Mais häckseln und sonst was. Man sieht so, dass die Felder immer
1: wieder... Das interessiert die jetzt?
2: Ja, nee, und ich wollte jetzt gerade nur sagen, und genau auf der anderen Straßenseite habe ich gesehen...
1: Auf der anderen Straßenseite, wollte er sagen.
2: Ja, so gegenüber von dem Stück, wo die am Maishäckseln waren.
1: Ja, da, ne?
2: Und da war ein Landwirt und hat sein letztes Heu in Rundballen.
1: Heu, heu, heu, zicke, zacke, zicke, zacke, heu, heu, heu.
2: Also was für ein krass, normalerweise, wenn das eine gemacht wird, wird das andere nicht mehr gemacht. Aber in diesem Jahr ist alles möglich vom Wetter auch da, nicht?
1: Meinst du?
2: Ja, also vom Wetter her, was jetzt nur noch sein könnte, wir würden wünschen... allen Leuten, also quasi, die das Wasser wirklich, wirklich intensiv brauchen, auch unterm Kiel oder sonst irgendwas, dass es dann jetzt zum Herbst wirklich noch ein bisschen mehr Wasser gibt, dann nicht. Das wäre denn
1: meinst
2: schon mal
1: du?
2: Wichtig. Ja, sag ich jetzt mal so. Ja.
1: Sagst du einfach so?
2: Ja, sag ich einfach so.
1: Ja, ja.
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0: The Diamonds, Little Darling.
1: Mana, mana.
0: Und natürlich bei dir auch wieder fleißig, hat uns geschrieben in unsere Wunsch- und Grußbox,
2: ja,
0: die ihr jetzt auch natürlich auf unserer Seite findet unter www.radio-frühstück.de.
2: Ja, 5 Grüße haben wir heute, mehr kriegen wir auch gar nicht rein in die Sendung. Und zwar der Ingo, dann hat Yvonne und Matthias haben geschrieben, schön. Dann Jan hat geschrieben, Rainer und mit wem fangen wir an? Na, mit Thomas,
0: genau. Der hat auch geschrieben?
2: Ja, Thomas hat auch geschrieben, ja. Und er hat, hallo ihr zwei, gute Launemacher. Ja, er meint uns.
0: Tatsächlich.
2: Guten Morgen.
0: Moin, moin.
2: Moin, moin. Ich wünsche euch einen schönen Feiertag und einen schönen Samstag und ein schönes Wochenende. 3 Sachen auf einmal, das hat er schon mal gesagt. Das wünschen wir dir auch auf jeden Fall. Mein Musikwunsch für dieses Wochenende ist von Peter Alexander.
0: Alter Titel, was?
2: Das ist, hatten wir noch gar nicht in letzter Zeit. Aus Böhmen kommt die Musik. Mit dem gehen dann die Grüße nach Esterholz an die Schleuse.
0: Tatsächlich.
2: Und das haben wir jetzt hier gerade gemacht.
0: Aus Böhmen kommt die Musik?
2: Ja.
0: Nee, die kommt heute aus Stur.
2: Tatsächlich. Ja, da hast du recht. Das stimmt.

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1: Die Sterne waren schlecht zu sehen, drum muss es heute kürzer gehen. Das Horoskop. Wenn du dich richtig fallen lässt, genießt du unbeschwerte Stunden zu zweit. Stier. Egal was, Ärmel hoch und tun. Uranus fordert dich dazu heraus. Zwillinge. Einer schillernden Persönlichkeit kannst du beim Flirten nicht widerstehen. Freu dich auf Situationen voller Liebe und Zärtlichkeit. Krebs. Charmant und lustbetont bezauberst du nicht nur deinen Schatz. Löwe. Ein guter Freund versucht schon lange, etwas zu vermitteln. Du hörst leider nicht richtig zu. Jungfrau. Erst wenn du Lästiges erledigt hast, kannst du richtig entspannen. Also erst die Arbeit, dann das Vergnügen. Waage. Halte deine Kritiksucht etwas zurück. Deine Objektivität dürfte etwas eingeschränkt sein. Skorpion. Man setzt große Erwartungen in deine Person und in dein Wissen. Schütze. Genieß tolle Liebestage und mach das Schönste aus dieser gemeinsamen Zeit. Steinbock. Durch das Verhalten deiner Kollegen wird dein Misstrauen geweckt. Wassermann. Gefühlsschwankungen bei dir sind normal und ein Zeichen von Lebendigkeit. Fische. Jetzt wird es lebhafter und es geschehen Dinge, bei denen du dich spontan verhalten kannst. Das ist dir augenblicklich sehr recht.

0: Bruce Springsteen, Street of Philadelphia.
1: Tatsächlich.
0: Die Mund noch voll. Entschuldigung.
1: Der Titel war zu kurz. Mhm. Aber weißt du, was ich festgestellt habe? Dass ich habe meine...
0: Bruce Springsteen war das übrigens.
1: Bruce Springsteen.
0: Ja, ja, der springt immer irgendwo hin, ne?
1: Ja, aber er hat wirklich schöne Musik gemacht. Aber
0: Street of Philadelphia.
1: Ich habe festgestellt, weißt du was? Ich habe meine Räusperbonschen vergessen.
0: Räusper?
1: Ja, das ist, ich muss immer mich räuspern zwischendurch, aber dafür habe ich immer so einen Räusperbonschen, aber die habe ich vergessen heute Morgen, aber das ist denn ja auch egal. Naja.
0: Räusperbonschen, dann muss man sich da räuspern, wenn man die lutscht oder was?
1: Nein, das ist gegen Räuspern. Wenn man so zwischendurch den aufmalen, dann kratzt sie das im Hals und dann bleibt dir nicht die Stimme weg, aber dann
0: einen Schluck trinken da.
1: Ja, ich teile mir meinen Kaffee ja so ein bisschen ein. Das ist ja eben das.
0: Warum?
1: Ja, nur so aus Spaß.
0: Aus Spaß?
1: Ja, das ist.
0: Aus Spaß teilt man sich den Kaffee ein. Ja,
1: nee, das ist auch so, wenn ich am Frühstückstisch sonst normalerweise zu Hause sitze mit meinen Wawas zum Beispiel, dann haue ich mir nicht auch nur einfach den Bauch voll, weil ich jetzt gerade Hunger habe, sondern ich genieße das. Das war früher ganz, ganz anders, ganz anders. Oh, keine Zeit, rauf auf den Bock und wieder los. Yo, yo, yo, yo, wie das Leben denn so ist. Aber jetzt, wo ich auch Rentner bin, du...
2: Also, früher war mehr Lametta.
1: Ja, das
0: stimmt, ne?
1: Ja, das war auf jeden Fall der Fall, nicht? Aber da genieße ich das, du, und da kann das Frühstück auch mal eine Stunde dauern, das stört mich überhaupt nicht. Muss ich abends eben länger arbeiten, das ist dann auch egal, und das stört mich auch nicht. Ja,
0: siehste.
1: Nein.
0: Also, es gibt Schlimmeres, oder?
1: Das gibt Schlimmeres, ja. Ich bin sehr zufrieden bis jetzt, ja.
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0: Das sowieso nicht. Das war eben Andrea Berg. Das kann uns keiner nehmen. Das sowieso nicht.
1: Ja. Männer.
0: Und jetzt gibt der nächste Gruß aus unserer Wunschbox.
2: Aus der Wunschbox. Und der kommt nicht vom Stuppen, sondern der kommt aus Stuppen.
0: Stuppen.
2: Bremerhaven Stuppen, der Rainer. Rainer hat uns eine Nachricht zukommen lassen und er schreibt...
0: Moin Rainer.
2: Moin Rainer erstmal.
0: So viel Zeit muss sein.
2: Ja, und dann fange ich mit dem Musikwunsch gleich an und dann die Erklärung dazu. Und zwar, er wünscht sich einen Musikmix von der Gruppe Godewind. Und dazu schreibt er, Godewind ist die beste plattdeutsch singende Band, die ich kenne. Aber, und das ist schön, sehr nett, aber ihr zwei seid auch klasse. Und wisst ihr, was noch schön wäre? Wenn Bremen und Bremerhaven noch mehr Radioshows zusammen machen, das wäre super. Siehst du wohl. Und ja, das kann sein, ja. Und den Musikwunsch erfüllen wir dir jetzt mit der Gruppe Godewind und ihrem Musikmix.
0: Ein guter Wind. Ne?
2: Wie denn?
0: Ein guter Wind.
2: Ja, sag ich, jo.

0: Neuer Donno kommt noch in die Freemarkt und was nicht alles.
1: Ja, eben, aber genau. Jede Menge vorher noch.
0: Das ist
1: wir ja sind aber trotzdem in der Vorweihnachtszeit, wenn wir nicht vergessen. Ne?
0: Ja, deswegen essen wir auch schon Kekse zwischendurch.
1: Kekse?
0: Ja, das ist
1: Stollen.
0: Ja, Stollen, das ist ja schon Vorweihnachtsstollen.
1: Weihnachten ist ja schon wieder alt, du.
0: Ja, ist ja. Aber weißt du was, ich habe einen Bericht gelesen, die Jungs und Derns von der Schifffahrt, nicht? Die haben ja so wenig Wasser im Rhein, also das haben die ja noch nie gehabt, ne? So wenig Wasser unterm Echt? Kiel und die können ja nur noch halb voll, können die ja nur noch schwimmen mit ihren Fahrzeugen.
1: Ja, ja, klar.
0: Das ist, stell dir das mal vor, du. Stell dir das mal vor, auf der Autobahn, da wäre das genauso. Und durch die Hitze würde der Asphalt immer dünner werden und die LKWs, die könnten nur noch halb voll laden, du. Oh, ja, und das bei den gleichen Betriebskosten. Und oh, dann läuft dir doch alles. Aber, und weißt du, was mir nebenbei noch aufgefallen
1: Na,
0: ist?
1: Na, jetzt kommt's.
0: Schifffahrt, ne? Schifffahrt, wird das mit 2F oder mit 3F geschrieben?
1: Mit 3.
0: Mit 3F?
1: Ja.
0: Und bei LKWs muss das denn ja genauso sein. Volllast zum Beispiel, wird das mit 2 oder mit 3L geschrieben? Volllast.
1: Mit 3, denke ich, ja.
0: Ja, so richtig klar.
1: Nach der
0: neuen deutschen Schreibweise,
1: ja, genau,
0: wird das mit 3. Das war früher ja überhaupt nicht der Fall. Aber das war jetzt nur am Rande.
1: Ja, ja, am Rande, ne?
0: Wir sind ja wissenschaftlich.
1: Wir trinken jetzt noch einen Kaffee, ne?
0: So morgen wieder.
1: Nimmst du Zucker auch?
0: Nee, ne? Nein, danke.
1: Ist kein Süßer, ne?
0: Nee, nicht so. Doch,
1: süß genug, ne?
0: Das schon, aber kein Zucker.

0: Pfeffer im Salat. Erik Silvester war das mit Zucker im Kaffee.
1: Mana, mana.
0: Und der nächste Kandidat aus unserer Wunsch- und Grußwurst ist schon dran.
2: Ja, da kommt von Schiffdorf. Aus Schiffdorf. Genau, aus Wedel. Da sind die Leute ja ganz, ganz eigen. Wenn nicht, das ist in Richtung Cuxhaven, Cuxland. Jan, moin Jan, siehst du wohl. Nicht, ist ein Wort der Bibius hier, nicht? Siehst du wohl. Also, du hast einen schönen langen

0: Text geschrieben, den musste ich ein bisschen einkürzen, aber ist egal. Also, einen Musikwunsch hast du auch. Thank Good for the Radio. Jetzt habe ich mir das selbst durchgemalt. Ja, ein schöner Titel von Alan Jackson. Und du hast eine Nachricht dazu geschrieben. Liebes Team von Radio Weser TV, lieber Horst und lieber Conny, ich möchte einfach mal von Herzen Danke sagen für das großartige Rahmenprogramm. Egal ob im Auto, auf dem Weg zur Arbeit, Horst und Conny in der Küche oder im Büro vertreiben den typischen Samstagsblues im Handumdrehen mit bester Laune, positiven Nachrichten und geilen Songs. Wir danken dir, Jan. Und jetzt bekommst du deinen Musikwatch.
1: Alan Jackson, thank God for the radio. Danke Gott für das Radio.

0: Ja, gibt das hier eigentlich auch mal einen Wetterbericht oder was?
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2: Ja, heute am Tag der Deutschen Einheit gibt's auch Wetter, ne?
3: Ja, da gibt's dann wieder. Und wir wünschen uns ja ein ganz schönes. Und der Wunsch ist in Erfüllung gegangen. Und wir kriegen bestimmt auch. Wir müssen nur ganz fest dran glauben.
2: Meinst du?
3: Und was sagt der Papier dort?
2: Sollen wir mal gucken?
3: Ja.
2: In Bremen ist es von Tagesbeginn bis zum Nachmittag hin meist grau, mit wenigen Aufhellungen.
3: Oh, trüge.
2: Temperaturen liegen zwischen 10 und 19 Grad. Abends ist der Himmel in Bremen häufig bewölkt, bei Temperaturen von 15 bis 18 Grad. Hm. In der Nacht zeigt sich meist dichter Wolkenhimmel, bei Tiefstemperaturen um die 11 Grad. Also soll immer wolkig sein heute.
3: Ja.
2: Obwohl ich jetzt die Sonne sehe, irgendwie passt das nicht so ganz genau.
3: Ja, ach du, ein bisschen blauen Himmel habe ich auch schon gesehen zwischendurch.
2: Ihr guckt rüber nach Bremerhaven, da ist es vom Tagesbeginn bis zum Nachmittag eher sonnig als bewölkt, bei Temperaturen von 11 bis 19 Grad. Abends ist es in Bremerhaven, ist es weg. Stark bewölkt bei Werten von 15 bis 17 Grad. Nachts ist es überwiegend stark bewölkt, bei Tiefstwerten um die 13 Grad. Alles nicht so toll.
3: Ach du, da kannst du nur noch mal ohne Deckejacke nach Hause gehen.
2: Meinst du?
3: Ja, von den Feierlichkeiten, meine ich.
2: Von den Feierlichkeiten,
3: ja. Ja, dann ist das ja sowieso innere Temperaturen. Dann ist denn so. Hilft dir alles ein bisschen mit, ne? Ich meine jetzt vom Essen, von der Bratwurst.
2: Vom Essen, ja, ist klar.
3: Was denn sonst?
2: Biowetter müssen wir noch gucken.
3: Ja.
2: Die derzeitige Wetterlage zeigt sich bei vielen Wirkung. Neben gereizten Atemwegen und Asthma nimmt die Infektanfälligkeit zu. Die Luftmasse hat Rheuma, Schmerzen in Gelenken und Glieder zur Folge. Herz und Kreislauf müssen sich der Wetterlage anpassen. Ein hoher Blutdruck macht sich bemerkbar. Ein beklemmendes enge Gefühl im Sinne einer Angina pectoris kann auftreten. Kalte Luft verengt die Gefäße, der Schleimhäute und erschwert die Abwehr.
3: Die Abwehr?
2: Ja, die wird erschwert.
3: Ja, für einen hohen Blutdruck brauche ich kein Wetter. Das reicht auch schon, wenn die Viecher ausgebrochen sind.
2: Bescheid?
3: Ja, dann kriegst du von selber hohen Blutdruck, du. Aber das Bio-Wetter, das ist doch bloß immer Krüngelwerk, ne?
2: Ja, Sonntag muss ich mal gucken. Wetterfühlige Menschen spüren die derzeitige Witterung deutlich. Die Atemwege reagieren besonders empfindlich. Asthmatiker spüren das. Zudem steigt die Anfälligkeit für Infekte. Die Luftmasse hat Rheumaschmerzen in Gelenken und Gliedern zur Folge. Außerdem melden sich Narben und Phantomschmerzen. Die kühle Luftmasse trocknet die Schleimhäute aus und macht sie anfälliger. Also.
3: Also, da verbreiten wir ja nur keine gute Laune mit da, ne?
2: Nee, eigentlich nicht.
3: kannst ja schon bald besser weglassen.
2: Kannst du aber nichts dran tun, das willst du machen.
3: Nee, das ist wohl die Tatsache, ne? Nehmen wir das so hin, genau.
2: Ja, soll's. Müssen wir.
3: Ja.
2: Auf geht's.
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2: 9:04, schönen guten Morgen, liebe Autofahrer. Vorsicht bitte auf der B212, das ist Norden Hamm Richtung Gandersee, zwischen Rodenkirchen-Hittingen und der B437 Schwei, auf dem Rinder auf der Fahrbahn, aufgepasst dort. Die sind bestimmt ausgebrochen irgendwo. Kreisunterhalt, die Bremerhavener Heerstraße zwischen Gahlstedt und Abzweig Gahlstedt nach einem Unfall in beiden Richtungen gesperrt. Die Umleitung führt über auf den Raden Hülseberg, Uhlenstedt, Alpstedt und Bügeln. Das war es eigentlich, ja. Allen unterwegs, wie immer, gute und sichere Fahrt. Kommt gut durch. Am besten natürlich mit uns heute Morgen. Passt auf, wenn ihr unterwegs seid.

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1: Genau, mit Blondie. Blondie und Sunday Girl war das. Ja. Sonntagsmädchen.
2: Ja, ein Sonntagsmädchen. Du, also, hab ich dir schon erzählt, ich habe wieder eine Klatsche.
1: Ja?
2: Ja.
1: Die hast du ja schon länger.
2: Ja, aber die habe ich jetzt wieder aus dem Schrank gekriegt.
1: Aus dem Schrank gekriegt?
2: Ja.
1: Deine Klatsche?
2: Ja, meine Fliegenklatsche.
1: Deine Fliegenklatsche?
2: Ja, selbst was denkst du?
3: Du hast ja eine Scheibe.
2: Ja, nee. Ja?
3: Du hast ja wirklich eine Scheibe.
4: Hä?
3: Du hast die größte Scheibe, die ich je gesehen habe.
2: Ja, eine Schiebetür, ja, genau, richtig. Nee, aber du, wenn du abends vorm Fernseher sitzt, du hast nachmittags hast immer eine Fenster aufgehabt von der Stube und sonst irgendwas.
1: Ja, ja.
2: Und abends wird ja schon düster, und wenn du Licht am Morgen deust, weißt du, da soll ja auch nicht jeder reingucken, dann sage ich jetzt mal ihm so, und dann ziehst du ja Rollo runter, vergisst natürlich das Fenster zuzumachen.
1: Ja.
2: Und dann hast du Licht und Fernsehen und alles in der Gange, du, und dann ob Mode der Donnerwetter, du, hebst du die Stecken, du. Oh. Nicht? Also die kommen die Mücken um die Ecke und dies und das und dann geht das um eine Lampe um zu und nicht nur um eine Lampe, du, auch du liebe Zeit, du. Nicht? Und dann, also beim besten Willen, du, also das ist ja was, so.
1: Ehrlich, ne?
2: Ja, und dann war ich ja ganz clever und dann habe ich das Fenster zugemacht und Licht in der Stube an und im Nachbarzimmer das Fenster aufgemacht. Ja, nun war das aber so, dass das Licht in der Stube brannte und durch die Scheibe von der Schiebetür das Licht in den Nachbarstube gegangen ist. Und von da aus sind die ollen Missviechers wieder durch die Tür und haben mich schon wieder gepiesackt.
1: Oh. Ich gönne dir das ja gerne, ne? Weißt du ja.
2: Ja, das weiß ich.
1: Ja, ja.
2: Das weiß ich. Das ist also besser. Aber weißt du, was auch gut hilft gegen Mücken?
1: Du musst vorher ordentlich einen trinken.
2: Tatsächlich?
1: Ja, dann sind die Mücken sowas von voll nachher.
2: Meinst du das?
1: Ja, ja, klar. Die können dann nicht mehr richtig fliegen.
2: Ich meine, da kann man ja dran arbeiten. Das ist ja nicht das Problem. Aber es ist ja auch so. Aber seitdem ich jetzt ein Hörgerät habe, nicht?
1: Ja.
2: Seitdem höre ich die besser. Also dieses Summen, wenn die so an den Ohren vorbeiziehen und sowas. Und da habe ich bums meine Klatsche wieder rausgeholt und in Verbindung mit meinem Hörgerät bin ich ziemlich treffsicher jetzt, du. Ach, nun geht er wieder, nun kann der Herbst kommen, du.
1: Weiß Bescheid.
2: Beim besten Willen.
1: Genau.
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0: on the road. Barabbas, on the road again.
1: Ja, das ist ja so ein richtiger Titel für, wenn der Diesel so teuer ist, ne?
0: Ja, richtig.
1: On the road.
0: Soll ja ein bisschen runtergegangen sein jetzt.
1: Ja. Ja, lassen wir uns mal überraschen. Die haben ja so ein bisschen gemacht da nicht. Aber mal sehen, wie lange das anhält da nicht.
0: Anhält?
1: So. Ja, ja, ist so. Man kann ja nichts anderes
0: bis,
1: in den Tank
0: bis Jahresende soll das erstmal anhalten.
1: Ja, haben sie gesagt. Ja, man kann ja auch nichts anderes in den Tank reinmachen jetzt im Augenblick. Da reintanken, wollen wir so sagen.
0: Nee. Früher hat man Heizöl genommen, ne?
1: Das ganz früher war nicht offiziell, aber es funktionierte. Weiß ich zwar nicht, aber es soll gut gegangen haben.
0: Na, Bauern sind alle mit Heizöl gefahren früher.
1: Ja, nicht, aber das
0: bis sie das Rot eingefärbt haben.
1: Ja, das brauchst du heute mit den Motoren nicht mehr versuchen. Du, dann kommen die alles entgegengeflogen.
0: Du. Aber
1: das will ja auch keiner mehr. Soll man, ist ja auch nicht offiziell. Nicht? Also, aber weißt du, was ich festgestellt habe? Na. Ich wollte neulich Wäsche waschen. Nicht? Und da war, Waschmittel alle. Und ich weiß ja auch, dass man eine Jeans nicht mit einem weißen Hemd zusammen mit der Waschmaschine steckt und also. Ich habe eine liebe Bekannte und die ist sehr, sehr, sehr ökologisch orientiert in der Richtung, wo man so sagt, also sehr wissend, nicht? Und die sagte, du brauchst ja kein Waschmittel, also beim besten Willen, das ist kein Problem. Dann nimmst du ein bisschen Backpulver, tust da mit rein. Ich sage, eine Waschmaschine? Ja, eine Waschmaschine mit Backpulver mit rein, das ist gut gegen Muffen. Also wenn du da so muffige Wäsche drin hast. Oder Essig in eine Waschmaschine, nicht?
0: Essig?
1: Ja.
0: Ja, so richtig Wäsche sehr gut, ne?
1: So als
0: andere nehmen Wäscheparfüm, du nimmst Essig.
1: Zum Beispiel, als Weichspüler zum Beispiel, so für Buntes. Und Efeu in eine Waschmaschine. Ich sag, was ist das? Ja, das bindet Fett und Schmutz, hat sie gesagt. Ich sag, dann muss ich ja erstmal in den Garten gehen und Waschmittel schneiden oder was. Naja, und eine Kernseife. Gut, das sehe ich auch noch ein. Kernseife auf eine Käsereibe und dann damit rein. Nicht? Und die Maschine, die ist nicht ganz voll, den kannst du natürlich auch noch eben schnell die alten Handtücher von der Diele nehmen. Nicht? Dann hast du wenigstens die Hundehaare überall verteilt. Nicht? Aber das ist dann auch so. Aber weißt du was, man kann ja reintun in eine Waschmaschine, was du willst. Weißt du, was die Hauptsache ist?
0: Na.
1: Diese ganzen...
0: Kannst du auch die Schere reintun, ne?
1: Das kann man auch, aber wenn das so hörst mit Essig und Band nicht alles und... Ja.
0: Essigsäure, Tonerde gibt's auch ja. Irgendwie.
1: Wenn ich denn den Deckel von der Waschmaschine aufmache, weißt du, was denn schön wäre, wenn da kein Frankfurter Kranz rauskommt, weißt du das, von den ganzen Backpulverkram und alles, was du damit reinschmeißt.
0: Backpulver?
1: Also, ja, aber es soll ja wirklich funktionieren. Nicht?
0: Tatsächlich?
1: Also ich muss das nochmal ausprobieren.
0: Probier das mal aus.
1: Ja, mache ich auch. Ja, ja.
0: Du bist ein großer Autofan, höre ich hier gerade. Der Roland geschrieben, Roland. Conny ist doch ein Autofan. Eben auf der A7 schreibt er jede Menge Nebel, schon hell.
1: Ja.
0: Und durch das Automatiklicht natürlich kein Hecklicht an. Also unbedingt bei Nebel die Automatik aus und Licht manuell anmachen.
1: Das ist richtig, genau, richtig da. Roland, wir danken dir für diesen Hinweis.
0: Und wer unbedingt den Nebelrückscheinwerfer einschaltet, sollte wissen, dass man dann maximal 50 km/h fahren darf. Das wusste ich auch nicht.
1: Nee.
0: Ich dachte, das geht nach Beschränkung 50 Meter.
1: Ich dachte,
0: Sichtweite darf dann nur sein, ne?
1: Je nachdem, wie dick der Nebel ist und all sowas, ne?
0: Empfang klappt übrigens richtig gut, das freut uns natürlich. Wir sind jetzt in Rüden und laden dort. Diesel braucht er nicht, ne, ist klar.
1: Nee.
0: Backpulver ist Natron, schreibt er.
1: Ja, oder so. Roland, wir danken dir für deine wirklich gute Information.
0: Richtig, genau.
1: Nee,
0: Sonja Liebling habe ich jetzt schon längst verliebt, das sind wir natürlich.

0: Sonja Liebing, wenn ich nicht schon längst verliebt wäre, dann wäre ich jetzt verliebt, ne?
1: Männer, Männer.
0: Ja, wahrscheinlich. Und der nächste Gruß kommt jetzt aus unserer Wunsch- und Grußbox.
2: Ja, ganz genau. Der kam aus der richtigen Ferne, ganz weit weg. Huenta. Heißt das richtig? Momenta.
0: Momenta?
2: Guten Morgen heißt das, ihr zwei. Guten Morgen. Wir sind nach langer Zeit wieder zurück aus Finnland. Der Alltag hat uns wieder, und jetzt heißt es erstmal wieder eingewöhnen. Denn da, wo wir waren, war es still und kein Auto, kein Mensch, bis auf die Nachbarn in 3 Kilometer Entfernung. Die Ruhe war so herrlich. Die Elche liefen morgens übers Grundstück und der Braunbär hat sein Geschäft auf der Terrasse gemacht. Einfach herrlich. Und in diesem Sinne, genießt euer Leben, denn wir haben nur das eine. Liebe, liebe Grüße von Yvonne und Matthias aus dem Blockwinkel.
0: Guck an.
2: Wir grüßen euch auch zurück und schönen Dank für den schönen Wunsch. Und hoffentlich kann ich das richtig aussprechen. Das ist ein finnischer Titel, um Gottes Willen. Ich versuch's mal. Benjamin und Bess, Parmin Ku Kukan Mu, was auf Deutsch heißt, besser als jeder andere.
0: Das sowieso. Danke.
2: Nun denn.
0: Nun denn.

0: Manamana.
1: Manamana.
2: Einen haben wir noch für heute.
3: Haben wir noch.
2: Die heute nicht mehr dran gekommen sind, nächste Woche natürlich dran. Ja. Also nicht verzagen, einfach warten.
3: Richtig, und genauso wie jetzt mit diesem hier, da werde ich den Hauptteil des Schreibens werde ich in die nächste Sendung mit reinnehmen, weil das erklärungsbedürftig ist und das nicht gekürzt werden kann. Also, der Ingo hat uns etwas zukommen lassen, und zwar Ingo aus der schönen Wesermarsch, aus der Gemeinde Jade. Oh, wunderschön.
2: Jade, ist das nicht schade?
3: Ja, nee, das ist wieder. Und zwar, und Ingo schreibt, ich war neulich der Meinung, ich wäre mit dem Fahrrad geblitzt worden, du. Also, und dann bin ich zur Polizei gefahren und die haben mir denn Folgendes gesagt.
2: Na,
3: und
2: gesagt, ja.
3: Genau. Und die ganze kleine Kurzform, alles andere nächste Sendung. Ja, du kannst mit dem Fahrrad geblitzt werden und gemessen werden, aber in den meisten Fällen bleibt es für dich ohne Folgen. Alles andere nächste Sendung. So, einen Musikwunsch hast du auch, und zwar die Gruppe Martha Fix mit dem Titel Big City Life.
2: Genau.
3: Sollst du haben. Und nächstes Mal mehr.
2: Nächstes Mal mehr.
3: Nächste Sendung erklären wir genau, wie das zusammenhängt mit dem Fahrradblitzen.
2: Okay.
3: So, morgen wieder.

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1: Ja, das geht auch noch ein bisschen, weil wir haben noch lange nicht alles aufgegessen. Laufen am Kauen da. Ist der Mund jetzt leer?
2: Ja, ich habe den Mund, ich habe sogar schon nachgespült.
1: Schon nachgespült?
2: Ja. Wusstest du im Übrigen, dass du Teewurst nicht in Kaffee steppen darfst?
1: Teewurst?
2: Ja. Hab ich gelesen. Ich lese ja immer so viel. Ich bin immer so nähschierig.
1: Ja. Ja, du hast ja übrigens ein Lob bekommen von Matthias und Yvonne.
2: Oh, ein Lob?
1: Seid sehr gut gelesen. Alles richtig und sogar gut ausgesprochen. Liebe Grüße, ein schönes Wochenende, Yvonne.
2: Oh, mhm. Einen lieben Gruß zurück, ihr beiden. Auf jeden Fall. Dankeschön dafür. Ja. Siehst du, und ich lese ja viel, auch so im Telefon und hier und da und
1: hast
2: dort.
1: Hast du denn auch schon auf unsere neue Webseite geguckt jetzt?
2: Ich?
1: Ja, du, frag dich doch. Was denn?
2: Ich habe die noch nicht gefunden. Wenn du nochmal sagst, wo die jetzt genau ist, guck mich nicht so böse an. Sag's doch einfach nochmal, damit alle das wissen, wo die Webseite gefunden wird.
1: Ich schreib dir das auf dem Zettel auf.
2: Ja, das mache ich.
1: Radio-frühstück.de, ganz einfach. Radio-frühstück.de.
2: Das ist ja quasi die alte Nummer, die wir sonst auch gehabt haben.
1: Richtig, genau. Ja, die kriegen nichts geändert.
2: Ja, richtig. Nächstes Mal weiß ich ganz genau Bescheid. Aber das, was ich gelesen habe zum Beispiel, wusstest du eigentlich, nämlich aus dem Doktortelefon habe ich, das muss ich unbedingt noch loswerden, ja, dass der Pups, warum pupsen vor dem Partner romantisch ist, habe ich dir schon erzählt, das ist ganz wichtig.
1: Für dich ist das ganz wichtig, ja, klar.
2: Wer mal die Pupsbarriere gebrochen hat, hat nicht nur einen entspannten Magen-Darm, sondern auch eine gefestigte Beziehung. Denn der Pups ist ein Zeichen dafür, dass man sich bei seinem Partner besonders wohl fühlt und man ist nicht nur emotional völlig entspannt, sondern auch körperlich ganz dabei. Nicht? Also rauf auf die Terrasse und erstmal gesagt, wie lieb man den hat.
3: Oh Mann, ey, das stinkt in deiner Hose. Du hast gerade gepupst. Ich riech das.

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1: So, und was macht ihr nun am Wochenende? Man könnte ja eventuell ins Kino gehen, wenn man die Zeit dafür hat. Dann stürzt ihr euch in ein Abenteuer, nämlich mitten in Alaska kämpft Brad Pitt und sein Hund ums Überleben. Eiserne Wildnis heißt der Film, der jetzt im Kino läuft bei uns. Dennis Bumm hat schon mal reingeschaut.
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3: Oh Scheiße!
4: Du heiliger Zombie!
5: Upgrade!
6: Die Pfote, Kumpel. Bist ein guter.
7: In den endlosen Weiten Alaskas müssen Brad Pitt, Ex-Soldat und sein Schäferhund Odin ums Überleben kämpfen. In eiserne Wildnis.
6: Ist okay, komm, komm. Es war nur ein Albtraum. Wir sind nicht mehr dort.
7: Beide, auch sein Hund, sind Kriegsveteranen. Geplagt von Albträumen finden sie in der unberührten Natur Alaskas den Frieden, den die beiden sich erträumen.
8: Hey, hab ich das Silber im Maul deines Hundes gesehen?
6: Odin war ein Aufklärungshund. Der Feind hat ihm einen Ziegelstein ins Maul geschlagen.
8: Hat dasselbe Arschloch ihm das Bein gebrochen?
6: Ja.
8: Hoffe, du hast dem Kerl ordentlich die Meinung gegeigt.
7: Doch auf dem Heimweg im kleinen Flugzeug stürzen sie ab. Ein Überlebenskampf in der Wildnis beginnt. Das heißt, endlose Meilen zurück. Zurück in die Zivilisation.
6: Ich bring dich nach Hause. Wir müssen es wohl auf die harte Tour machen.
7: Sie versuchen, dem unberechenbaren Wetter, reißenden Flüssen und wilden Tieren zu trotzen. Sehr berührend das tiefe Vertrauen zwischen Hund und Mensch. Die beiden würden füreinander sterben.
6: Ich halte dich. Ganz ruhig, Kumpel.
7: Eiserne Wildnis zeigt einmal mehr, dass Brad Pitt diese Abenteuerfilme doch ganz gut zu Gesicht stehen.
6: Wir schaffen das. Wir haben Schlimmeres durchgemacht.
7: Erinnert teilweise ein wenig an den Film mit Will Smith, I Am Legend. Er ist ja damals auch mit seinem Schäferhund durch leere Straßen gezogen. Diese Vibes kommen so ein bisschen zurück. Ein spannender Film mit vielen Gänsehautmomenten.
6: Sterben lassen. Ich bin bei dir.

0: Halleluja, Soggi, Halleluja.
1: Ja, Soggi, Dido. Und liebe Grüße habe ich ja auch noch für dich. Ja, nee, für euch habe ich die, ganz genau. Und zwar liebe Grüße an viele Mitbürger, die regelmäßig vom Fernsehen einschlafen und sich beim späten Aufwachen über sich selbst ärgern.
0: Dass sie die Hälfte verpasst haben.
1: Ja, so ungefähr.
0: Oder wer war der Mörder nun am Ende? Ne?
1: Ja, da können wir uns die Hand geben, das ist so. Und einen Tipp habe ich auch noch, wenn ihr uns schreiben wollt, studio@radioweser.de, dann könnt ihr uns erreichen und dann können wir eure Wünsche erfüllen.
0: Genau, richtig.
1: Habe ich das richtig
0: gesagt? Ja, genau.
1: Das habe ich richtig gemacht, ganz genau richtig.
0: Und natürlich alle Leute, die jetzt zufällig hier im

0: Das war aus den Niederlanden, Markus Schuttmerker mit Saturdagabend, das heißt Samstagabend.
1: Samstagabend heißt das.
0: Saturdagabend.
1: Saturdagabend.
0: Saturdag.
1: Ja.
0: Haben wir ja bald, ne?
1: Ja, ja, ja.
0: Heute Abend.
1: Ja, ja, ungefähr. Ja, aber die holländische Sprache, die empfinde ich so mit der gespielten Musik zusammen. Ich finde das unheimlich nett.
0: Nett,
1: die haben natürlich auch manche Texte, gut, die verstehe ich denn manchmal nicht und die muss ich dann auch nicht doof finden. Aber Hauptsache, die Musik ist gut, weißt du, das ist es ja. Ach du, herrlich ist das, du.
0: Ein Titel haben wir noch für heute.
1: Ein Titel haben wir noch
0: Viola heute. Viola Wills jetzt mit Gonna Get Along Without It Now.
1: Oh, jetzt bin ich gespannt.
0: Bist du gespannt?
1: Ja.
0: Auf geht's. Darf ich bitten oder wollen wir erst tanzen?
1: Erst tanzen.
0: Okay, machen wir. Gonna get along without ya now.

0: Wochenende, Wochenende.
1: Conny schläft schon. Ja,
2: nee, ich schlafe.
1: Ja, der ist schon eingedeckt.
2: Nein. Ich habe ja noch den Spruch des Tages für euch auch noch.
1: Tatsächlich?
2: Ja, selbstverständlich natürlich. Und zwar...
1: Ist ja noch gar nicht dran, oder? Hörst du die Musik schon?
2: Du hast mich jetzt eben aus dem Schlaf gerissen, meine
1: Lieber. Sag ich doch.
2: Ich habe jetzt gar nicht auf die Uhr geguckt, du. Ach du liebe Zeit. Du sagst mir den Bescheid.
1: Einfach ich sag dir nicht Bescheid.
2: Nein.
1: Hast du Ohren, oder nicht?
2: Ja, ich habe
1: Ohren. Hast du Hörgerät eingeschaltet?
2: Ganz ehrlich. Ihr Lieben, da hat der Horst mich eben so auf der linken Seite erwischt. Aber er hat er hat genau aufgepasst, wann er mich erwischen kann. Nämlich, wo ich abgelenkt war und zack. Aber das macht unsere Sendung aus und deswegen komme ich jeden Samstagmorgen immer wieder so gerne hierher, weil ich immer wieder Neues erlebe.
1: Und immer wieder sauber machen musst hier, ne?
2: Ja, das hatte ich vergessen. Aber
1: das ist
2: ja.
1: Ja, der Besen steht schon bereit.
2: Ja, ich weiß, du passt ja auch auf, dass ich das richtig mache.
1: Eben, und genau. So lange bleibe ich hier oben sitzen und guck zu, wie du das fertig machst.
2: Das weiß ich doch
1: alles. Muss ja abgenommen werden, alles, ne?
2: Ja, du bist ja auch mein netter Nachbar.
1: Ja, richtig. Damit,
2: genau. Man achtet ja auch auf den anderen, nicht?
1: Aber hallo.
2: Genau, richtig.
1: So, jetzt legen wir los.
2: Ja. Ja, jetzt komme ich. Der Spruch...
1: Der ist schon wieder eingenickt.
2: Nein, der Spruch, ich war wach. Der Spruch des Tages, ihr Lieben. Wirst du wie ein rohes Ei behandelt, pass auf, dass man dich nicht in die Pfanne haut.
1: Ja?
2: Ja. Was glaubst du, wenn alle ganz vorsichtig mit dir umgehen, dass du nachher nicht noch der Letzte losgezogen hast, du? Ist doch so, ja, nee.
1: Mensch, Leute, schönes Wochenende wünschen wir euch. Ja. Jetzt ist richtig was los an diesem Wochenende. Macht das Beste draus. Schönes. Und viel Spaß noch mit dem nachfolgenden Programm hier bei Radio Weser TV und bei allen anderen, die jetzt sich abschalten oder wegschalten. Wünsche euch natürlich allen ein schönes Wochenende. Wir kommen wieder nächste Woche mit einer neuen Ausgabe vom Radiofrühstück. Er wird auch wieder dabei sein. The Voice, die Stimme aus Stur, Conny Heinmann.
2: Für der Sendung Guter Ton vertraue ich Horst. Der macht das schon. Technik, Mick und die Musik. Horst Reimers, The Real One, der einzigst wahre. Bis dann.
1: Mach's gut.
2: Tschüss.

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1: Im Studio Dirk Jostes. Schönen guten Tag. Bremen ist an diesem Wochenende die große Bühne für die Feierlichkeiten zum Tag der Deutschen Einheit. Heute steht der offizielle Festakt an mit geballter Politprominenz Silas Quiring.
2: Ja, mit dabei sind zum Beispiel Bundespräsident Steinmeier und Kanzler Merz. Unter dem Motto "Viele Stärken, ein Land" gibt es rundherum auf zahlreichen Bühnen insgesamt mehr als 700 Veranstaltungen. Von Diskussionen über Ausstellungen bis hin zu Theater und natürlich viel Musik. Das Highlight ist heute Abend ein Auftritt der Fantastischen Vier. Außerdem präsentieren sich die anderen Bundesländer auf einer Ländermeile. Fürs gesamte Wochenende werden rund 400.000 Menschen erwartet.
1: Es kommt immer noch zu oft vor, dass Fernverkehrszüge der Deutschen Bahn nicht pünktlich sind. In der ARD hat Verkehrsminister Bilger den Bahnkunden jetzt versprochen, dass sie in den nächsten Jahren etwas aufatmen können. Er setzt darauf, dass die Pünktlichkeit bis 2029 bei 70% liegen wird.
3: Wenn man sieht, dass wir in den letzten Monaten bei etwas mehr als 50% Pünktlichkeit im Fernverkehr waren, dann sieht man, dass dieses Ziel schon vielleicht durchaus ambitioniert ist. Zu einem positiven Bahnerlebnis trägt nicht nur das Thema Pünktlichkeit bei, wo wir definitiv besser werden müssen, sondern es geht eben auch um Sicherheit, es geht um Sauberkeit, es geht um Kundenkommunikation.
1: Der Co-Pilot der Fly-Dubai-Maschine soll einen Terrorakt geplant haben. Laut Generalstaatsanwaltschaft der Emirate griff er den Piloten mit einer Notaxt an. Passagiere überwältigten ihn. Der Pilot wurde schwer verletzt. Das Flugzeug mit über 170 Menschen landete sicher. Nach dem erneuten Galeria-Insolvenzantrag fordert Verdi Klarheit darüber, wie es für die rund 12.000 Beschäftigten weitergeht. Dazu haben sich die Betreiber bisher nicht geäußert. Die Gewerkschaft macht Managementfehler für den vierten Insolvenzantrag in 6 Jahren verantwortlich. Die G7-Länder geben Dieselvorräte frei. Es geht um 100 Millionen Barrel Diesel und Rohöl in den kommenden Monaten, sagte Frankreichs Präsident Macron. US-Präsident Trump hatte das zuvor von den europäischen Partnern gefordert, um so die hohen Spritpreise zu senken.
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4: Das Wetter. Nach teils zähem Nebel setzt sich am Samstag vielerorts die Sonne durch. Meist bleibt es trocken, nur gebietsweise halten sich noch Wolken. Die Temperaturen steigen auf 17 bis 24 Grad. Für Berlin werden bis zu 20 Grad erwartet. Hamburg kommt ebenfalls auf 20 Grad. Dazu bleibt es dort länger bewölkt. In Köln sind 21 Grad möglich und häufig scheint die Sonne. Frankfurt am Main erreicht 22 Grad und bleibt ebenfalls freundlich. Dresden kommt auf 21 Grad mit heiteren Abschnitten, während es in München bei 20 Grad länger bewölkt bleibt. Später bleibt es überwiegend freundlich und trocken. Nur über den Alpen kann vereinzelt ein Schauer auftreten. Der Wind weht schwach aus unterschiedlichen Richtungen. Die Aussichten: Am Sonntag ziehen besonders im Südwesten zeitweise Schauer auf. Vereinzelt sind Gewitter möglich. Die Temperaturen erreichen meist 17 bis 23 Grad. Soweit der Wetterbericht. Wir schalten zurück ins Programm.
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0: Das Wetter. Nach teils zähem Nebel setzt sich am Samstag vielerorts die Sonne durch. Meist bleibt es trocken, nur gebietsweise halten sich noch Wolken. Die Temperaturen steigen auf 17 bis 24 Grad. Für Berlin werden bis zu 20 Grad erwartet. Hamburg kommt ebenfalls auf 20 Grad. Dazu bleibt es dort länger bewölkt. In Köln sind 21 Grad möglich und häufig scheint die Sonne. Frankfurt am Main erreicht 22 Grad und bleibt ebenfalls freundlich. Dresden kommt auf 21 Grad mit heiteren Abschnitten, während es in München bei 20 Grad länger bewölkt bleibt. Später bleibt es überwiegend freundlich und trocken. Nur über den Alpen kann vereinzelt ein Schauer auftreten. Der Wind weht schwach aus unterschiedlichen Richtungen. Die Aussichten. Am Sonntag ziehen besonders im Südwesten zeitweise Schauer auf. Vereinzelt sind Gewitter möglich. Die Temperaturen erreichen meist 17 bis 23 Grad. Soweit der Wetterbericht. Wir schalten zurück ins Programm.
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2: Im Studio Dirk Jostes. Schönen guten Tag. 36 Jahre deutsche Einheit. Das wird heute in Bremen mit einem offiziellen Festakt gefeiert. Aber nicht nur die Politprominenz ist an diesem Wochenende in Bremen zu Gast, Jana Klonikowski.
3: Nein, insgesamt werden rund 400.000 Besucher erwartet. Neben dem offiziellen Festakt, bei dem unter anderem Kanzler Merz und Bundespräsident Steinmeier dabei sind, gibt es auch ein großes Bürgerfest mit vielen Veranstaltungen und Konzerten, etwa von den Fantastischen Vier. Dazu gibt es auch eine Ländermeile, bei der sich die einzelnen Bundesländer präsentieren. Der Tag der Deutschen Einheit wird jedes Jahr in einem anderen Bundesland gefeiert. Nächstes Jahr ist NRW dran.
2: Wohnen auf dem Land soll attraktiver werden, das fordert der Deutsche Städte- und Gemeindebund im Kampf gegen Wohnungsknappheit. Mehr von Tim Britztrup.
4: Verbandschef Berghager sagte dem Kölner Stadtanzeiger, dass auf dem Land fast 2 Millionen Wohnungen leer stehen. 700.000 davon wären innerhalb der nächsten 3 Monate bezugsfertig. Bund und Länder dürften nicht immer nur durch Mietpreisbremsen oder Wohnungsbauoffensiven an den Symptomen in Ballungsräumen herumdoktern, findet Berghager. Um Dörfer besser an Städte anzubinden, fordert er bessere Verkehrswege, beispielsweise neue oder reaktivierte Bahntrassen.
2: Bei den heftigen Schülerprotesten in Frankreich sind seit Montag über 5.000 Menschen festgenommen worden. Die Demos gegen Lehrermangel und für bessere Ausstattung der Schulen hatten sich von Paris aus aufs ganze Land ausgebreitet. Immer wieder kam es dabei zu Blockaden und Angriffen auf Polizisten. Noch ist unklar, wie genau es bei Galeria weitergeht. Die Warenhauskette hat gestern zum 4. Mal in 6 Jahren Insolvenz angemeldet. Die Gewerkschaft Verdi fordert schnellstens Klarheit für die rund 12.000 Beschäftigten bei Galeria. Immer wieder Drohnenvorfälle und russische Bedrohung. Unter diesem Eindruck wird heute in Lettland ein neues Parlament gewählt. Umfragen deuten darauf hin, dass der proeuropäische und der pro-ukrainische Kurs der aktuellen Regierung bestätigt wird.
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5: Das Wetter. Nach teils zähem Nebel setzt sich am Samstag vielerorts die Sonne durch. Meist bleibt es trocken, nur gebietsweise halten sich noch Wolken. Die Temperaturen steigen auf 17 bis 24 Grad. Für Berlin werden bis zu 20 Grad erwartet. Hamburg kommt ebenfalls auf 20 Grad. Dazu bleibt es dort länger bewölkt. In Köln sind 21 Grad möglich und häufig scheint die Sonne. Frankfurt am Main erreicht 22 Grad und bleibt ebenfalls freundlich. Dresden kommt auf 21 Grad mit heiteren Abschnitten, während es in München bei 20 Grad länger bewölkt bleibt. Später bleibt es überwiegend freundlich und trocken. Nur über den Alpen kann vereinzelt ein Schauer auftreten. Der Wind weht schwach aus unterschiedlichen Richtungen. Die Aussichten. Am Sonntag ziehen besonders im Südwesten zeitweise Schauer auf. Vereinzelt sind Gewitter möglich. Die Temperaturen erreichen meist 17 bis 23 Grad. Soweit der Wetterbericht. Wir schalten zurück ins Programm.
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0: Das Wetter. Nach teils zähem Nebel setzt sich am Samstag vielerorts die Sonne durch. Meist bleibt es trocken, nur gebietsweise halten sich noch Wolken. Die Temperaturen steigen auf 17 bis 24 Grad. Für Berlin werden bis zu 20 Grad erwartet. Hamburg kommt ebenfalls auf 20 Grad. Dazu bleibt es dort länger bewölkt. In Köln sind 21 Grad möglich und häufig scheint die Sonne. Frankfurt am Main erreicht 22 Grad und bleibt ebenfalls freundlich. Dresden kommt auf 21 Grad mit heiteren Abschnitten, während es in München bei 20 Grad länger bewölkt bleibt. Später bleibt es überwiegend freundlich und trocken. Nur über den Alpen kann vereinzelt ein Schauer auftreten. Der Wind weht schwach aus unterschiedlichen Richtungen. Die Aussichten. Am Sonntag ziehen besonders im Südwesten zeitweise Schauer auf. Vereinzelt sind Gewitter möglich. Die Temperaturen erreichen meist 17 bis 23 Grad. Soweit der Wetterbericht. Wir schalten zurück ins Programm.
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1: Im Studio Dirk Jostes. Schönen guten Tag. Bremen ist an diesem Wochenende die große Bühne für die Feierlichkeiten zum Tag der Deutschen Einheit. Heute steht der offizielle Festakt an mit geballter Politprominenz Silas Quiring.
2: Ja, mit dabei sind zum Beispiel Bundespräsident Steinmeier und Kanzler Merz. Unter dem Motto "Viele stärken ein Land" gibt es rundherum auf zahlreichen Bühnen insgesamt mehr als 700 Veranstaltungen. Von Diskussionen über Ausstellungen bis hin zu Theater und natürlich viel Musik. Das Highlight ist heute Abend ein Auftritt der Fantastischen Vier. Außerdem präsentieren sich die anderen Bundesländer auf einer Ländermeile. Fürs gesamte Wochenende werden rund 400.000 Menschen erwartet.
1: Es kommt immer noch zu oft vor, dass Fernverkehrszüge der Deutschen Bahn nicht pünktlich sind. In der ARD hat Verkehrsminister Bilger den Bahnkunden jetzt versprochen, dass sie in den nächsten Jahren etwas aufatmen können. Er setzt darauf, dass die Pünktlichkeit bis 2029 bei 70% liegen wird.
3: Wenn man sieht, dass wir in den letzten Monaten bei etwas mehr als 50% Pünktlichkeit im Fernverkehr waren, dann sieht man, dass dieses Ziel schon vielleicht durchaus ambitioniert ist. Zu einem positiven Bahnerlebnis trägt nicht nur das Thema Pünktlichkeit bei, wo wir definitiv besser werden müssen, sondern es geht eben auch um Sicherheit, es geht um Sauberkeit, es geht um Kundenkommunikation.
1: Nach der fehlgeschlagenen Hinrichtung einer Frau im US-Staat Tennessee wird die 50-Jährige jetzt künstlich beatmet. Das haben ihre Anwälte mitgeteilt. Sie hatte am Mittwoch zwei Giftspritzen überlebt. Der Fall hat in den USA zu einer neuen Debatte über die Todesstrafe geführt. Nach dem erneuten Galeria-Insolvenzantrag fordert Verdi Klarheit darüber, wie es für die rund 12.000 Beschäftigten weitergeht. Dazu haben sich die Betreiber bisher nicht geäußert. Die Gewerkschaft macht Managementfehler für den vierten Insolvenzantrag in 6 Jahren verantwortlich. Die Grünen kritisieren, dass die G7-Länder Teile ihrer Öl- und Dieselreserven freigeben wollen. Energieexperte Kellner nennt das politische Dummheit. US-Präsident Trump hatte vor allem die Europäer zu dem Schritt gedrängt und mit einem Exportstopp für US-Diesel gedroht.
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4: Das Wetter. Vielerorts zeigt sich der Samstag freundlich mit Sonne und lockeren Wolken. Meist bleibt es trocken. Die Temperaturen erreichen 17 bis 24 Grad. An der Küste bleibt es etwas kühler. Zum Abend verdichten sich im Westen allmählich die Wolken. Sonst bleibt es häufig locker bewölkt oder klar. In der Nacht zum Sonntag kann sich örtlich wieder dichter Nebel bilden. Die Aussichten: Morgen wird es wechselhafter. Vor allem in der Südwesthälfte sind regional Schauer möglich, vereinzelt auch Gewitter. Sonst bleibt es vielfach trocken. Sie hörten den Wetterbericht des Deutschen Wetterdienstes. Zurück ins Studio.
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0: das Wetter. Vielerorts zeigt sich der Samstag freundlich mit Sonne und lockeren Wolken. Meist bleibt es trocken. Die Temperaturen erreichen 17 bis 24 Grad, an der Küste bleibt es etwas kühler. Zum Abend verdichten sich im Westen allmählich die Wolken. Sonst bleibt es häufig locker bewölkt oder klar. In der Nacht zum Sonntag kann sich örtlich wieder dichter Nebel bilden. Die Aussichten: Morgen wird es wechselhafter. Vor allem in der Südwesthälfte sind regional Schauer möglich, vereinzelt auch Gewitter. Sonst bleibt es vielfach trocken. Sie hörten den Wetterbericht des Deutschen Wetterdienstes. 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
2: Im Studio Dirk Jostes. Schönen guten Tag. Deutschland feiert zum 36. Mal den Tag der deutschen Einheit, diesmal in Bremen. Bürgermeister Bovenschulte ging in seiner Rede vor allem auf die Gefahren ein, die der Demokratie aktuell von ihren Gegnern drohen. Es dürfe da kein Zurückweichen geben, die Demokratie brauche uns alle.
3: Kräfte, die Menschen nach ihrer Herkunft sortieren und ihnen gleiche Rechte absprechen, die unabhängige Richter, freie Medien und Wissenschaft verächtlich machen, denen der Unterschied zwischen Wahrheit und Lüge gleichgültig ist und die den politischen Gegner zum Feind erklären. Meine Damen und Herren, dagegen müssen wir uns wehren und dagegen werden wir uns wehren.
2: Wohnen auf dem Land soll attraktiver werden, das fordert der Deutsche Städte- und Gemeindebund im Kampf gegen Wohnungsknappheit. Mehr von Tim Britztrup.
4: Verbandschef Berghagger sagte dem Kölner Stadtanzeiger, dass auf dem Land fast 2 Millionen Wohnungen leer stehen. 700.000 davon wären innerhalb der nächsten 3 Monate bezugsfertig. Bund und Länder dürften nicht immer nur durch Mietpreisbremsen oder Wohnungsbauoffensiven an den Symptomen in Ballungsräumen herumdoktern, findet Berghagger. Um Dörfer besser an Städte anzubinden, fordert er bessere Verkehrswege, beispielsweise neue oder reaktivierte Bahntrassen.
2: Die Grünen kritisieren, dass die G7-Länder Teile ihrer Öl- und Dieselreserven freigeben wollen. Energieexperte Kellner nennt das politische Dummheit. US-Präsident Trump hatte vor allem die Europäer zu dem Schritt gedrängt und mit einem Exportstopp für US-Diesel gedroht. Der Co-Pilot der Fly-Dubai-Maschine soll einen Terrorakt geplant haben. Laut Generalstaatsanwaltschaft der Emirate griff er den Piloten mit einer Notaxt an. Passagiere überwältigten ihn. Der Pilot wurde schwer verletzt. Das Flugzeug mit über 170 Menschen landete sicher. Noch ist unklar, wie genau es bei Galeria weitergeht. Die Warenhauskette hat gestern zum 4. Mal in 6 Jahren Insolvenz angemeldet. Die Gewerkschaft Verdi fordert schnellstens Klarheit für die rund 12.000 Beschäftigten bei Galeria.
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5: Das Wetter. Vielerorts zeigt sich der Samstag freundlich mit Sonne und lockeren Wolken. Meist bleibt es trocken. Die Temperaturen erreichen 17 bis 24 Grad. An der Küste bleibt es etwas kühler. Zum Abend verdichten sich im Westen allmählich die Wolken. Sonst bleibt es häufig locker bewölkt oder klar. In der Nacht zum Sonntag kann sich örtlich wieder dichter Nebel bilden. Die Aussichten. Morgen wird es wechselhafter. Vor allem in der Südwesthälfte sind regional Schauer möglich, vereinzelt auch Gewitter. Sonst bleibt es vielfach trocken. Sie hörten den Wetterbericht des Deutschen Wetterdienstes. 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

0: Das Wetter. Vielerorts zeigt sich der Samstag freundlich mit Sonne und lockeren Wolken. Meist bleibt es trocken. Die Temperaturen erreichen 17 bis 24 Grad, an der Küste bleibt es etwas kühler. Zum Abend verdichten sich im Westen allmählich die Wolken. Sonst bleibt es häufig locker bewölkt oder klar. In der Nacht zum Sonntag kann sich örtlich wieder dichter Nebel bilden. Die Aussichten. Morgen wird es wechselhafter. Vor allem in der Südwesthälfte sind regional Schauer möglich, vereinzelt auch Gewitter. Sonst bleibt es vielfach trocken. Sie hörten den Wetterbericht des Deutschen Wetterdienstes. 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
1: Im Studio Tom Husse. Schönen guten Tag. Deutschland feiert zum 36. Mal den Tag der Deutschen Einheit, diesmal in Bremen. Bürgermeister Bovin Schulte ging in seiner Rede vor allem auf die Gefahren ein, die der Demokratie aktuell von ihren Gegnern drohen. Es dürfe da kein Zurückweichen geben. Die Demokratie brauche uns alle.
2: Kräfte, die Menschen nach ihrer Herkunft sortieren und ihnen gleiche Rechte absprechen, die unabhängige Richter, freie Medien und Wissenschaft verächtlich machen, denen der Unterschied zwischen Wahrheit und Lüge gleichgültig ist und die den politischen Gegner zum Feind erklären. Meine Damen und Herren, dagegen müssen wir uns wehren und dagegen werden wir uns wehren.
1: Die Grünen kritisieren, dass die G7-Länder Teile ihrer Öl- und Dieselreserven freigeben wollen. Energieexperte Kellner nennt das politische Dummheit. Mehr von Dirk Justus.
3: Die Reserven seien für echte Notfälle da und nicht für einen amerikanischen Präsidenten, dem im Wahlkampf die Fälle davon schwimmen. Hintergrund ist, dass US-Präsident Trump in der Sache Druck gemacht und mit einem Stopp der US-Dieselexporte gedroht hat. Rund die Hälfte des Dieselkraftstoffs in der EU kommt aus den USA. Kellner fordert eine Neuausrichtung der deutschen Energiepolitik. Jedes Barrel, das wir nicht mehr brauchen, macht uns weniger erpressbar, sagte er.
1: Im Kampf gegen Wohnungsknappheit fordert der Städte- und Gemeindebund, dass Wohnen auf dem Land attraktiver gemacht werden soll. Verbandschef Bergheggern sagte dem Kölner Stadtanzeiger, dass abseits der Städte fast 2 Millionen Wohnungen leer stehen. Nötig seien neue Verkehrswege und neue oder reaktivierte Bahntrassen. Bei den heftigen Schülerprotesten in Frankreich sind seit Montag über 5000 Menschen festgenommen worden. Die Demos gegen Lehrermangel und für bessere Ausstattung der Schulen hatten sich von Paris aus aufs ganze Land ausgebreitet. Immer wieder kam es dabei zu Blockaden und Angriffen auf Polizisten. Noch ist unklar, wie genau es bei Galeria weitergeht. Die Warenhauskette hat gestern zum 4. Mal in 6 Jahren Insolvenz angemeldet. Die Gewerkschaft Verdi fordert schnellstens Klarheit für die rund 12.000 Beschäftigten bei Galeria.
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4: Das Wetter. Vielerorts zeigt sich der Samstag freundlich mit Sonne und lockeren Wolken. Meist bleibt es trocken. Die Temperaturen erreichen 17 bis 24 Grad. An der Küste bleibt es etwas kühler. Zum Abend verdichten sich im Westen allmählich die Wolken. Sonst bleibt es häufig locker bewölkt oder klar. In der Nacht zum Sonntag kann sich örtlich wieder dichter Nebel bilden. Die Aussichten: Morgen wird es wechselhafter. Vor allem in der Südwesthälfte sind regional Schauer möglich, vereinzelt auch Gewitter. Sonst bleibt es vielfach trocken. Sie hörten den Wetterbericht des Deutschen Wetterdienstes. 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

0: Das Wetter. Vielerorts zeigt sich der Samstag freundlich mit Sonne und lockeren Wolken. Meist bleibt es trocken. Die Temperaturen erreichen 17 bis 24 Grad, an der Küste bleibt es etwas kühler. Zum Abend verdichten sich im Westen allmählich die Wolken. Sonst bleibt es häufig locker bewölkt oder klar. In der Nacht zum Sonntag kann sich örtlich wieder dichter Nebel bilden. Die Aussichten: Morgen wird es wechselhafter. Vor allem in der Südwesthälfte sind regional Schauer möglich, vereinzelt auch Gewitter. Sonst bleibt es vielfach trocken. Sie hörten den Wetterbericht des Deutschen Wetterdienstes. Zurück ins Studio.
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2: Im Studio Tom Husse, schönen guten Tag. 36 Jahre ist Deutschland jetzt wieder vereint und die demokratische Grundordnung ist ernsthaft gefährdet. Das hat Bundespräsident Steinmeier in seiner Rede zum Tag der Deutschen Einheit in Bremen gesagt. Wähler der Extremen würden nur auf ihre eigenen Rechte pochen und die andere zur Disposition stellen.
3: Das alles wird begleitet durch eine unerträgliche politische Demagogie extremistischer Kräfte, die eine Lust an der Zerstörung ausleben, andere Menschen verhöhnen und bedrohen. Und das gefährdet eben nicht nur Freiheit und Demokratie. Meine Damen und Herren, deshalb sage ich es hier. Es gefährdet auch unsere innere Einheit. Und das dürfen wir nicht wollen.
2: Wohnen auf dem Land soll attraktiver werden. Das fordert der Deutsche Städte- und Gemeindebund im Kampf gegen Wohnungsknappheit. Mehr von Tim Britztrop.
4: Verbandschef Berghagger sagte dem Kölner Stadtanzeiger, dass auf dem Land fast 2 Millionen Wohnungen leer stehen. 700.000 davon wären innerhalb der nächsten 3 Monate bezugsfertig. Bund und Länder dürften nicht immer nur durch Mietpreisbremsen oder Wohnungsbauoffensiven an den Symptomen in Ballungsräumen herumdoktern, findet Berghagger. Um Dörfer besser an Städte anzubinden, fordert er bessere Verkehrswege, beispielsweise neue oder reaktivierte Bahntrassen.
2: Der Co-Pilot der Fly-Dubai-Maschine soll einen Terrorakt geplant haben. Laut Generalstaatsanwaltschaft der Emirate griff er den Piloten mit einer Notaxt an. Passagiere überwältigten ihn. Der Pilot wurde schwer verletzt, das Flugzeug mit über 170 Menschen landete sicher. Nach der fehlgeschlagenen Hinrichtung einer Frau im US-Bundesstaat Tennessee wird die 50-Jährige jetzt künstlich beatmet. Das haben ihre Anwälte mitgeteilt. Sie hatte am Mittwoch 2 Giftspritzen überlebt. Der Fall hat in den USA zu einer neuen Debatte über die Todesstrafe geführt. Nach dem erneuten Galeria-Insolvenzantrag fordert Verdi Klarheit darüber, wie es für die rund 12.000 Beschäftigten weitergeht. Dazu haben sich die Betreiber bisher nicht geäußert. Die Gewerkschaft macht Managementfehler für den 4. Insolvenzantrag in 6 Jahren verantwortlich.
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5: Das Wetter. Vielerorts zeigt sich der Samstag freundlich mit Sonne und lockeren Wolken. Meist bleibt es trocken. Die Temperaturen erreichen 17 bis 24 Grad. An der Küste bleibt es etwas kühler. Zum Abend verdichten sich im Westen allmählich die Wolken. Sonst bleibt es häufig locker bewölkt oder klar. In der Nacht zum Sonntag kann sich örtlich wieder dichter Nebel bilden. Die Aussichten. Morgen wird es wechselhafter. Vor allem in der Südwesthälfte sind regional Schauer möglich, vereinzelt auch Gewitter. Sonst bleibt es vielfach trocken. Sie hörten den Wetterbericht des Deutschen Wetterdienstes. 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

0: Das Wetter. Vielerorts zeigt sich der Samstag freundlich mit Sonne und lockeren Wolken. Meist bleibt es trocken. Die Temperaturen erreichen 17 bis 24 Grad, an der Küste bleibt es etwas kühler. Zum Abend verdichten sich im Westen allmählich die Wolken. Sonst bleibt es häufig locker bewölkt oder klar. In der Nacht zum Sonntag kann sich örtlich wieder dichter Nebel bilden. Die Aussichten. Morgen wird es wechselhafter. Vor allem in der Südwesthälfte sind regional Schauer möglich, vereinzelt auch Gewitter. Sonst bleibt es vielfach trocken. Sie hörten den Wetterbericht des Deutschen Wetterdienstes. Zurück ins Studio.
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2: Im Studio Tom Husse, schönen guten Tag. Der Schutz der Demokratie, das ist das zentrale Thema heute bei den Feierlichkeiten zur deutschen Einheit. Bundespräsident Steinmeier hat in seiner Rede in Bremen klargemacht, dass die Extremisten nicht das Wohle des Landes im Sinn haben. Die Regierung ruft ja zu mutigen Reformen auf. Mehr Wohlstand und Gerechtigkeit soll zu weniger Wut führen.
3: Wo das Ziel stimmt, muss man Kurs halten. Das wird sich auszahlen, wenn auch mit Verzögerung. Deutschland wird sicherer sein und stärker. Wir werden mehr Kraft haben für Solidarität und Zusammenhalt. Ich sage also, bleibt entschlossen, gerade jetzt, wenn uns der Wind ins Gesicht weht. Wir haben viel zu verlieren, aber wir haben noch mehr zu gewinnen. Habt Mut zur Erneuerung.
2: Nach der Attacke auf den Piloten einer Fly-Dubai-Maschine wird wegen eines Terroraktes ermittelt. Das hat die Generalstaatsanwaltschaft der Vereinigten Arabischen Emirate mitgeteilt. Mehr von Tim Britztrop.
4: Auf dem Flug von Dubai nach Tel Aviv in Israel hatte der Co-Pilot plötzlich den Piloten mit einer Notfallaxt angegriffen und schwer verletzt. Passagiere konnten den 29-Jährigen stoppen. Der verletzte Pilot landete das Flugzeug mit mehr als 170 Menschen an Bord sicher. Der mutmaßliche Täter soll schon vorher als islamistischer Extremist aufgefallen sein. Er hatte deswegen bei einer anderen Airline seinen Job verloren.
2: Die Grünen kritisieren, dass die G7-Länder Teile ihrer Öl- und Dieselreserven freigeben wollen. Energieexperte Kellner nennt das politische Dummheit. US-Präsident Trump hatte vor allem die Europäer zu dem Schritt gedrängt und mit einem Exportstopp für US-Diesel gedroht. In Spanien wird über vorgezogene Neuwahlen diskutiert. Der Grund? Das Parlament hat Pläne der Regierung gegen Wohnungsnot abgelehnt. Seit Tagen wird in Spanien gegen hohe Mieten und Wohnungsmangel demonstriert. Teilnehmer der Proteste rufen jetzt auch zu einem Generalstreik auf. Noch ist unklar, wie genau es bei Galeria weitergeht. Die Warenhauskette hat gestern zum vierten Mal in 6 Jahren Insolvenz angemeldet. Die Gewerkschaft Verdi fordert schnellstens Klarheit für die rund 12.000 Beschäftigten bei Galeria.
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5: Das Wetter. Vielerorts zeigt sich der Samstag freundlich mit Sonne und lockeren Wolken. Meist bleibt es trocken. Die Temperaturen erreichen 17 bis 24 Grad. An der Küste bleibt es etwas kühler. Zum Abend verdichten sich im Westen allmählich die Wolken. Sonst bleibt es häufig locker bewölkt oder klar. In der Nacht zum Sonntag kann sich örtlich wieder dichter Nebel bilden. Die Aussichten. Morgen wird es wechselhafter. Vor allem in der Südwesthälfte sind regional Schauer möglich, vereinzelt auch Gewitter. Sonst bleibt es vielfach trocken. Sie hörten den Wetterbericht des Deutschen Wetterdienstes. 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

0: Das Wetter. Vielerorts zeigt sich der Samstag freundlich mit Sonne und lockeren Wolken. Meist bleibt es trocken. Die Temperaturen erreichen 17 bis 24 Grad, an der Küste bleibt es etwas kühler. Zum Abend verdichten sich im Westen allmählich die Wolken. Sonst bleibt es häufig locker bewölkt oder klar. In der Nacht zum Sonntag kann sich örtlich wieder dichter Nebel bilden. Die Aussichten. Morgen wird es wechselhafter. Vor allem in der Südwesthälfte sind regional Schauer möglich, vereinzelt auch Gewitter. Sonst bleibt es vielfach trocken. Sie hörten den Wetterbericht des Deutschen Wetterdienstes. Zurück ins Studio.
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1: Im Studio Tom Husse, schönen guten Tag. Deutschland feiert zum 36. Mal den Tag der Deutschen Einheit, diesmal in Bremen. Bürgermeister Bovin Schulte ging in seiner Rede vor allem auf die Gefahren ein, die der Demokratie aktuell von ihren Gegnern drohen. Es dürfe da kein Zurückweichen geben, die Demokratie brauche uns alle.
2: Kräfte, die Menschen nach ihrer Herkunft sortieren und ihnen gleiche Rechte absprechen, die unabhängige Richter, freie Medien und Wissenschaft verächtlich machen, denen der Unterschied zwischen Wahrheit und Lüge gleichgültig ist und die den politischen Gegner zum Feind erklären. Meine Damen und Herren, dagegen müssen wir uns wehren und dagegen werden wir uns wehren.
1: Die Grünen kritisieren, dass die G7-Länder Teile ihrer Öl- und Dieselreserven freigeben wollen. Energieexperte Kellner nennt das politische Dummheit. Mehr von Dirk Justus.
3: Die Reserven seien für echte Notfälle da und nicht für einen amerikanischen Präsidenten, dem im Wahlkampf die Fälle davon schwimmen. Hintergrund ist, dass US-Präsident Trump in der Sache Druck gemacht und mit einem Stopp der US-Dieselexporte gedroht hat. Rund die Hälfte des Dieselkraftstoffs in der EU kommt aus den USA. Kellner fordert eine Neuausrichtung der deutschen Energiepolitik. Jedes Barrel, das wir nicht mehr brauchen, macht uns weniger erpressbar, sagte er.
1: Im Kampf gegen Wohnungsknappheit fordert der Städte- und Gemeindebund, dass Wohnen auf dem Land attraktiver gemacht werden soll. Verbandschef Bergheggern sagte dem Kölner Stadtanzeiger, dass abseits der Städte fast 2 Millionen Wohnungen leer stehen. Nötig seien neue Verkehrswege und neue oder reaktivierte Bahntrassen. Bei den heftigen Schülerprotesten in Frankreich sind seit Montag über 5000 Menschen festgenommen worden. Die Demos gegen Lehrermangel und für bessere Ausstattung der Schulen hatten sich von Paris aus aufs ganze Land ausgebreitet. Immer wieder kam es dabei zu Blockaden und Angriffen auf Polizisten. Nach dem erneuten Galeria-Insolvenzantrag fordert Verdi Klarheit darüber, wie es für die rund 12.000 Beschäftigten weitergeht. Dazu haben sich die Betreiber bisher nicht geäußert. Die Gewerkschaft macht Managementfehler für den 4. Insolvenzantrag in 6 Jahren verantwortlich.
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4: Das Wetter. Vielerorts zeigt sich der Samstag freundlich mit Sonne und lockeren Wolken. Meist bleibt es trocken. Die Temperaturen erreichen 17 bis 24 Grad. An der Küste bleibt es etwas kühler. Zum Abend verdichten sich im Westen allmählich die Wolken. Sonst bleibt es häufig locker bewölkt oder klar. In der Nacht zum Sonntag kann sich örtlich wieder dichter Nebel bilden. Die Aussichten. Morgen wird es wechselhafter. Vor allem in der Südwesthälfte sind regional Schauer möglich, vereinzelt auch Gewitter. Sonst bleibt es vielfach trocken. Sie hörten den Wetterbericht des Deutschen Wetterdienstes. 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
1: Das Wetter. Vielerorts zeigt sich der Samstag freundlich mit Sonne und lockeren Wolken. Meist bleibt es trocken. Die Temperaturen erreichen 17 bis 24 Grad. An der Küste bleibt es etwas kühler. Zum Abend verdichten sich im Westen allmählich die Wolken. Sonst bleibt es häufig locker bewölkt oder klar. In der Nacht zum Sonntag kann sich örtlich wieder dichter Nebel bilden. Die Aussichten: Morgen wird es wechselhafter. Vor allem in der Südwesthälfte sind regional Schauer möglich, vereinzelt auch Gewitter. Sonst bleibt es vielfach trocken. Sie hörten den Wetterbericht des Deutschen Wetterdienstes. 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
1: Im Studio Tom Husse, schönen guten Abend. 36 Jahre ist Deutschland jetzt wieder vereint und die demokratische Grundordnung ist ernsthaft gefährdet. Das hat Bundespräsident Steinmeier in seiner Rede zum Tag der Deutschen Einheit in Bremen gesagt. Wähler der Extremen würden nur auf ihre eigenen Rechte pochen und die andere zur Disposition stellen.
2: Das alles wird begleitet durch eine unerträgliche politische Demagogie extremistischer Kräfte, die eine Lust an der Zerstörung ausleben, andere Menschen verhöhnen und bedrohen. Und das gefährdet eben nicht nur Freiheit und Demokratie. Meine Damen und Herren, deshalb sage ich es hier. Es gefährdet auch unsere innere Einheit. Und das dürfen wir nicht wollen.
1: Wohnen auf dem Land soll attraktiver werden. Das fordert der Deutsche Städte- und Gemeindebund im Kampf gegen Wohnungsknappheit. Mehr von Tim Britztrop.
3: Verbandschef Berghagger sagte dem Kölner Stadtanzeiger, dass auf dem Land fast 2 Millionen Wohnungen leer stehen. 700.000 davon wären innerhalb der nächsten 3 Monate bezugsfertig. Bund und Länder dürften nicht immer nur durch Mietpreisbremsen oder Wohnungsbauoffensiven an den Symptomen in Ballungsräumen herumdoktern, findet Berghagger. Um Dörfer besser an Städte anzubinden, fordert er bessere Verkehrswege, beispielsweise neue oder reaktivierte Bahntrassen.
1: In Berlin haben sich Linke, Grüne und SPD nach der Abgeordnetenhauswahl wieder getroffen. Man habe sich auf einen gemeinsamen Weg verständigt, heißt es. In der kommenden Woche soll dann eine Entscheidung fallen, ob es Sondierungsgespräche gibt oder nicht. Nach der fehlgeschlagenen Hinrichtung einer Frau im US-Bundesstaat Tennessee wird die 50-Jährige jetzt künstlich beatmet. Das haben ihre Anwälte mitgeteilt. Sie hatte am Mittwoch 2 Giftspritzen überlebt. Der Fall hat in den USA zu einer neuen Debatte über die Todesstrafe geführt. Bei den heftigen Schülerprotesten in Frankreich sind seit Montag über 5.000 Menschen festgenommen worden. Die Demos gegen Lehrermangel und für bessere Ausstattung der Schulen hatten sich von Paris aus aufs ganze Land ausgebreitet. Immer wieder kam es dabei zu Blockaden und Angriffen auf Polizisten.
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4: Das Wetter. Vielerorts zeigt sich der Samstag freundlich mit Sonne und lockeren Wolken. Meist bleibt es trocken. Die Temperaturen erreichen 17 bis 24 Grad. An der Küste bleibt es etwas kühler. Zum Abend verdichten sich im Westen allmählich die Wolken. Sonst bleibt es häufig locker bewölkt oder klar. In der Nacht zum Sonntag kann sich örtlich wieder dichter Nebel bilden. Die Aussichten: Morgen wird es wechselhafter. Vor allem in der Südwesthälfte sind regional Schauer möglich, vereinzelt auch Gewitter. Sonst bleibt es vielfach trocken. Sie hörten den Wetterbericht des Deutschen Wetterdienstes. 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

0: Das Wetter. Vielerorts zeigt sich der Samstag freundlich mit Sonne und lockeren Wolken. Meist bleibt es trocken. Die Temperaturen erreichen 17 bis 24 Grad. An der Küste bleibt es etwas kühler. Zum Abend verdichten sich im Westen allmählich die Wolken. Sonst bleibt es häufig locker bewölkt oder klar. In der Nacht zum Sonntag kann sich örtlich wieder dichter Nebel bilden. Die Aussichten. Morgen wird es wechselhafter. Vor allem in der Südwesthälfte sind regional Schauer möglich, vereinzelt auch Gewitter. Sonst bleibt es vielfach trocken. Sie hörten den Wetterbericht des Deutschen Wetterdienstes. 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
2: Im Studio Gisa Weber, schönen guten Abend. 36 Jahre ist Deutschland jetzt wieder vereint und die demokratische Grundordnung ist ernsthaft gefährdet. Das hat Bundespräsident Steinmeier in seiner Rede zum Tag der Deutschen Einheit in Bremen gesagt. Wähler der Extremen würden nur auf ihre eigenen Rechte pochen und die anderer zur Disposition stellen.
3: Das alles wird begleitet durch eine unerträgliche politische Demagogie extremistischer Kräfte, die eine Lust an der Zerstörung ausleben, andere Menschen verhöhnen und bedrohen. Und das gefährdet eben nicht nur Freiheit und Demokratie. Meine Damen und Herren, deshalb sage ich es hier, es gefährdet auch unsere innere Einheit. Und das dürfen wir nicht wollen.
2: Nach der Attacke auf den Piloten eines Flugzeugs von Dubai nach Israel geht die Generalstaatsanwaltschaft der Vereinigten Arabischen Emirate von einem Terrorakt aus. Der Co-Pilot hatte den Piloten einer Fly-Dubai-Maschine mit einer Notaxt angegriffen. Passagiere konnten ihn dann überwältigen. Das Flugzeug mit mehr als 170 Menschen an Bord konnte sicher landen. Der mutmaßliche Täter soll schon vorher als islamistischer Extremist aufgefallen sein. Er hatte deswegen bei einer anderen Airline seinen Job verloren. Die Grünen haben ihre bisherige Strategie gegen die AfD für gescheitert erklärt. Der Spiegel zitiert aus einem Impulspapier der Bundestagsfraktionschefinnen Dröge und Hasselmann. Darin steht, alle bisherigen Versuche, der AfD etwas entgegenzusetzen, haben nicht gereicht. Jetzt soll es eine Kurskorrektur geben. Noch ist unklar, wie genau es bei Galeria weitergeht. Die Warenhauskette hat gestern zum 4. Mal in 6 Jahren Insolvenz angemeldet. Die Gewerkschaft Verdi fordert schnellstens Klarheit für die rund 12.000 Beschäftigten bei Galeria. In Spanien haben erneut Zehntausende Menschen gegen Wohnungsnot und hohe Mieten demonstriert. Alleine in der Hauptstadt Madrid waren nach Behördenangaben 70.000 Menschen auf der Straße. Der Mieterverband droht mit einem Generalstreik. Gestern waren 2 Gesetzesvorhaben gescheitert, die die Situation für Mieter verbessern sollen.
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4: Das Wetter. Vielerorts zeigt sich der Samstag freundlich mit Sonne und lockeren Wolken. Meist bleibt es trocken. Die Temperaturen erreichen 17 bis 24 Grad. An der Küste bleibt es etwas kühler. Zum Abend verdichten sich im Westen allmählich die Wolken. Sonst bleibt es häufig locker bewölkt oder klar. In der Nacht zum Sonntag kann sich örtlich wieder dichter Nebel bilden. Die Aussichten: Morgen wird es wechselhafter. Vor allem in der Südwesthälfte sind regional Schauer möglich, vereinzelt auch Gewitter. Sonst bleibt es vielfach trocken. Sie hörten den Wetterbericht des Deutschen Wetterdienstes. 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

0: Das Wetter. Vielerorts zeigt sich der Samstag freundlich mit Sonne und lockeren Wolken. Meist bleibt es trocken. Die Temperaturen erreichen 17 bis 24 Grad, an der Küste bleibt es etwas kühler. Zum Abend verdichten sich im Westen allmählich die Wolken. Sonst bleibt es häufig locker bewölkt oder klar. In der Nacht zum Sonntag kann sich örtlich wieder dichter Nebel bilden. Die Aussichten. Morgen wird es wechselhafter. Vor allem in der Südwesthälfte sind regional Schauer möglich, vereinzelt auch Gewitter. Sonst bleibt es vielfach trocken. Sie hörten den Wetterbericht des Deutschen Wetterdienstes. 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
1: Im Studio Gisa Weber. Schönen guten Abend. Deutschland feiert den 36. Jahrestag der deutschen Einheit. Diesmal in Bremen. Bürgermeister Bovenschulte ging in seiner Rede vor allem auf die Gefahren ein, die der Demokratie aktuell von ihren Gegnern drohen. Es dürfe da kein Zurückweichen geben. Die Demokratie brauche uns alle.
2: Kräfte, die Menschen nach ihrer Herkunft sortieren und ihnen gleiche Rechte absprechen, die unabhängige Richter

0: freie Medien und Wissenschaft verächtlich machen, denen der Unterschied zwischen Wahrheit und Lüge gleichgültig ist und die den politischen Gegner zum Feind erklären. Meine Damen und Herren, dagegen müssen wir uns wehren und dagegen werden wir uns wehren.
1: Die Grünen kritisieren, dass die G7-Länder Teile ihrer Öl- und Dieselreserven freigeben wollen. Energieexperte Kellner nennt das politische Dummheit. Mehr von Dirk Justus.
2: Die Reserven seien für echte Notfälle da und nicht für einen amerikanischen Präsidenten, dem im Wahlkampf die Fälle davon schwimmen. Hintergrund ist, dass US-Präsident Trump in der Sache Druck gemacht und mit einem Stopp der US-Dieselexporte gedroht hat. Rund die Hälfte des Dieselkraftstoffs in der EU kommt aus den USA. Kellner fordert eine Neuausrichtung der deutschen Energiepolitik. Jedes Barrel, das wir nicht mehr brauchen, macht uns weniger erpressbar, sagte er.
1: Nach dem erneuten Galeria-Insolvenzantrag fordert Verdi Klarheit darüber, wie es für die rund 12.000 Beschäftigten weitergeht. Dazu haben sich die Betreiber bisher nicht geäußert. Die Gewerkschaft macht Managementfehler für den vierten Insolvenzantrag in 6 Jahren verantwortlich. Nach der fehlgeschlagenen Hinrichtung einer Frau im US-Bundesstaat Tennessee wird die 50-Jährige jetzt künstlich beatmet. Das haben ihre Anwälte mitgeteilt. Sie hatte am Mittwoch 2 Giftspritzen überlebt. Der Fall hat in den USA zu einer neuen Debatte über die Todesstrafe geführt.
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4: Das Wetter. Vielerorts zeigt sich der Samstag freundlich mit Sonne und lockeren Wolken. Meist bleibt es trocken. Die Temperaturen erreichen 17 bis 24 Grad. An der Küste bleibt es etwas kühler. Zum Abend verdichten sich im Westen allmählich die Wolken. Sonst bleibt es häufig locker bewölkt oder klar. In der Nacht zum Sonntag kann sich örtlich wieder dichter Nebel bilden. Die Aussichten: Morgen wird es wechselhafter. Vor allem in der Südwesthälfte sind regional Schauer möglich, vereinzelt auch Gewitter. Sonst bleibt es vielfach trocken. Sie hörten den Wetterbericht des Deutschen Wetterdienstes. 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

0: das Wetter. Vielerorts zeigt sich der Samstag freundlich mit Sonne und lockeren Wolken. Meist bleibt es trocken. Die Temperaturen erreichen 17 bis 24 Grad, an der Küste bleibt es etwas kühler. Zum Abend verdichten sich im Westen allmählich die Wolken. Sonst bleibt es häufig locker bewölkt oder klar. In der Nacht zum Sonntag kann sich örtlich wieder dichter Nebel bilden. Die Aussichten: Morgen wird es wechselhafter. Vor allem in der Südwesthälfte sind regional Schauer möglich, vereinzelt auch Gewitter. Sonst bleibt es vielfach trocken. Sie hörten den Wetterbericht des Deutschen Wetterdienstes. Zurück ins Studio.
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2: Im Studio Gisa Weber, schönen guten Abend. Der Schutz der Demokratie, das ist das zentrale Thema heute bei den Feierlichkeiten zur deutschen Einheit. Bundespräsident Steinmeier hat in seiner Rede in Bremen klargemacht, dass die Extremisten nicht das Wohle des Landes im Sinn haben. Die Regierung ruft ja zu mutigen Reformen auf. Mehr Wohlstand und Gerechtigkeit soll zu weniger Wut führen.
3: Wo das Ziel stimmt, muss man Kurs halten. Das wird sich auszahlen, wenn auch mit Verzögerung. Deutschland wird sicherer sein und stärker. Wir werden mehr Kraft haben für Solidarität und Zusammenhalt. Ich sage also, bleibt entschlossen, gerade jetzt, wenn uns der Wind ins Gesicht weht. Wir haben viel zu verlieren, aber wir haben noch mehr zu gewinnen. Habt Mut zur Erneuerung.
2: Nach der Attacke auf den Piloten einer Fly-Dubai-Maschine wird wegen eines Terrorakts ermittelt. Das hat die Generalstaatsanwaltschaft der Vereinigten Arabischen Emirate mitgeteilt. Mehr von Tim Britztrup.
4: Auf dem Flug von Dubai nach Tel Aviv in Israel hatte der Co-Pilot plötzlich den Piloten mit einer Notfallaxt angegriffen und schwer verletzt.

0: Passagiere konnten den 29-Jährigen stoppen. Der verletzte Pilot landete das Flugzeug mit mehr als 170 Menschen an Bord sicher. Der mutmaßliche Täter soll schon vorher als islamistischer Extremist aufgefallen sein. Er hatte deswegen bei einer anderen Airline seinen Job verloren.
1: Noch ist unklar, wie genau es bei Galeria weitergeht. Die Warenhauskette hat gestern zum vierten Mal in 6 Jahren Insolvenz angemeldet. Die Gewerkschaft Verdi fordert schnellstens Klarheit für die rund 12.000 Beschäftigten bei Galeria. In Berlin haben sich Linke, Grüne und SPD nach der Abgeordnetenhauswahl wieder getroffen und auf einen gemeinsamen Weg verständigt. In dem Gespräch ging es unter anderem um die Antisemitismusvorwürfe gegen die Linke. In der kommenden Woche soll dann eine Entscheidung fallen, ob es Sondierungsgespräche gibt oder nicht. In Spanien haben erneut Zehntausende Menschen gegen Wohnungsnot und hohe Mieten demonstriert. Alleine in der Hauptstadt Madrid waren nach Behördenangaben 70.000 Menschen auf der Straße. Der Mieterverband droht mit einem Generalstreik. Gestern waren 2 Gesetzesvorhaben gescheitert, die die Situation für Mieter verbessern sollen.
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3: Das Wetter. Die Nacht verläuft vielerorts klar oder nur locker bewölkt. Später bilden sich gebietsweise dichte Nebelfelder. Im Osten halten sich zeitweise mehr Wolken. An der Nordsee sind vereinzelt ein paar Tropfen möglich. Die Temperaturen gehen auf 6 bis 13 Grad zurück. An den Küsten bleibt es etwas milder. Die Aussichten. Am Sonntag löst sich der Nebel teils nur langsam auf. Danach wechseln sich Sonne und Wolken ab. Meist bleibt es trocken. Erst im Südosten können am späteren Tag einzelne Schauer oder kurze Gewitter auftreten. Die Tageshöchsttemperaturen erreichen 17 bis 23 Grad. Auch der Montag bringt nach örtlichem Nebel überwiegend freundliches Wetter mit bis zu 24 Grad. Sie hörten den Wetterbericht des Deutschen Wetterdienstes. Kommen Sie gut durch die Nacht.
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0: Das Wetter. Die Nacht verläuft vielerorts klar oder nur locker bewölkt. Später bilden sich gebietsweise dichte Nebelfelder. Im Osten halten sich zeitweise mehr Wolken. An der Nordsee sind vereinzelt ein paar Tropfen möglich. Die Temperaturen gehen auf 6 bis 13 Grad zurück. An den Küsten bleibt es etwas milder. Die Aussichten. Am Sonntag löst sich der Nebel teils nur langsam auf. Danach wechseln sich Sonne und Wolken ab. Meist bleibt es trocken. Erst im Südosten können am späteren Tag einzelne Schauer oder kurze Gewitter auftreten. Die Tageshöchsttemperaturen erreichen 17 bis 23 Grad. Auch der Montag bringt nach örtlichem Nebel überwiegend freundliches Wetter mit bis zu 24 Grad. Sie hörten den Wetterbericht des Deutschen Wetterdienstes. Kommen Sie gut durch die Nacht.
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2: Im Studio Jana Klonikowski. Schönen guten Abend. 36 Jahre ist Deutschland jetzt wieder vereint und die demokratische Grundordnung ist aktuell ernsthaft gefährdet. Das hat Bundespräsident Steinmeier in seiner Rede zum Tag der Deutschen Einheit in Bremen gesagt. Wähler der Extremen würden nur auf ihre eigenen Rechte pochen und die anderer zur Disposition stellen, so Steinmeier.
3: Das alles wird begleitet durch eine unerträgliche politische Demagogie extremistischer Kräfte, die eine Lust an der Zerstörung ausleben, andere Menschen verhöhnen und bedrohen. Und das gefährdet eben nicht nur Freiheit und Demokratie. Meine Damen und Herren, deshalb sage ich es hier, es gefährdet auch unsere innere Einheit. Und das dürfen wir nicht wollen.
2: Die Grünen kritisieren, dass die G7-Länder Teile ihrer Öl- und Dieselreserven freigeben wollen. Energieexperte Kellner nennt das politische Dummheit, Dirk Justus.
4: Die Reserven seien für echte Notfälle da und nicht für einen amerikanischen Präsidenten, dem im Wahlkampf die Fälle davon schwimmen. Hintergrund ist, dass US-Präsident Trump in der Sache Druck gemacht und mit einem Stopp der US-Dieselexporte gedroht hat. Rund die Hälfte des Dieselkraftstoffs in der EU kommt aus den USA. Kellner fordert eine Neuausrichtung der deutschen Energiepolitik. Jedes Barrel, das wir nicht mehr brauchen, macht uns weniger erpressbar, sagte er.
2: Der Co-Pilot der Fly-Dubai-Maschine soll einen Terrorakt geplant haben. Laut Generalstaatsanwaltschaft der Emirate griff er den Piloten mit einer Notaxt an. Passagiere überwältigten ihn. Der Pilot wurde schwer verletzt. Das Flugzeug mit über 170 Menschen an Bord landete sicher. Im Kampf gegen Wohnungsknappheit fordert der Städte- und

0: Gemeindebund, dass Wohnen auf dem Land attraktiver gemacht werden soll. Verbandschef Berghegger sagte dem Kölner Stadtanzeiger, dass abseits der Städte fast 2 Millionen Wohnungen leer stehen. Nötig seien neue Verkehrswege und neue oder reaktivierte Bahntrassen.
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2: Das Wetter. Die Nacht verläuft vielerorts klar oder nur locker bewölkt. Später bilden sich gebietsweise dichte Nebelfelder. Im Osten halten sich zeitweise mehr Wolken. An der Nordsee sind vereinzelt ein paar Tropfen möglich. Die Temperaturen gehen auf 6 bis 13 Grad zurück. An den Küsten bleibt es etwas milder. Die Aussichten. Am Sonntag löst sich der Nebel teils nur langsam auf. Danach wechseln sich Sonne und Wolken ab. Meist bleibt es trocken. Erst im Südosten können am späteren Tag einzelne Schauer oder kurze Gewitter auftreten. Die Tageshöchsttemperaturen erreichen 17 bis 23 Grad. Auch der Montag bringt nach örtlichem Nebel überwiegend freundliches Wetter mit bis zu 24 Grad. Sie hörten den Wetterbericht des Deutschen Wetterdienstes. Kommen Sie gut durch die Nacht.
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0: Das Wetter. Die Nacht verläuft vielerorts klar oder nur locker bewölkt. Später bilden sich gebietsweise dichte Nebelfelder. Im Osten halten sich zeitweise mehr Wolken. An der Nordsee sind vereinzelt ein paar Tropfen möglich. Die Temperaturen gehen auf 6 bis 13 Grad zurück. An den Küsten bleibt es etwas milder. Die Aussichten. Am Sonntag löst sich der Nebel teils nur langsam auf. Danach wechseln sich Sonne und Wolken ab. Meist bleibt es trocken. Erst im Südosten können am späteren Tag einzelne Schauer oder kurze Gewitter auftreten. Die Tageshöchsttemperaturen erreichen 17 bis 23 Grad. Auch der Montag bringt nach örtlichem Nebel überwiegend freundliches Wetter mit bis zu 24 Grad. Sie hörten den Wetterbericht des Deutschen Wetterdienstes. Kommen Sie gut durch die Nacht.
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2: Im Studio Jana Klonikowski. Schönen guten Abend. Der Schutz der Demokratie, das ist das zentrale Thema bei den Feierlichkeiten zur deutschen Einheit. Bundespräsident Steinmeier hat in seiner Rede in Bremen klargemacht, dass die Extremisten nicht das Wohle des Landes im Sinn haben. Die Regierung ruft Steinmeier zu mutigen Reformen auf. Mehr Wohlstand und Gerechtigkeit soll zu weniger Wut führen.
3: Wo das Ziel stimmt, muss man Kurs halten. Das wird sich auszahlen, wenn auch mit Verzögerung. Deutschland wird sicherer sein und stärker. Wir werden mehr Kraft haben für Solidarität und Zusammenhalt. Ich sage also, bleibt entschlossen, gerade jetzt, wenn uns der Wind ins Gesicht weht. Wir haben viel zu verlieren, aber wir haben noch mehr zu gewinnen. Habt Mut zur Erneuerung.
2: Die Grünen kritisieren, dass die G7-Länder Teile ihrer Öl- und Dieselreserven freigeben wollen. Energieexperte Kellner nennt das politische Dummheit. US-Präsident Trump hatte vor allem die Europäer zu dem Schritt gedrängt und mit einem Exportstopp für US-Diesel gedroht. Wohnen auf dem Land soll attraktiver werden. Das fordert der Deutsche Städte- und Gemeindebund im Kampf gegen Wohnungsknappheit. Mehr dazu von Tim Britztrup.
4: Verbandschef Berghager sagte dem Kölner Stadtanzeiger, dass auf dem Land fast 2 Millionen Wohnungen leer stehen. 700.000 davon wären innerhalb der nächsten 3 Monate bezugsfertig. Bund und Länder dürften nicht immer nur durch Mietpreisbremsen oder Wohnungsbauoffensiven an den Symptomen in Ballungsräumen herumdoktern, findet Berghager. Um Dörfer besser an Städte anzubinden, fordert er bessere Verkehrswege, beispielsweise neue oder reaktivierte Bahntrassen.
2: In Berlin haben sich Linke, Grüne und SPD nach der Abgeordnetenhauswahl wieder getroffen. In dem Gespräch ging es unter anderem um die Antisemitismusvorwürfe gegen die Linke. In der kommenden Woche soll dann eine Entscheidung fallen, ob es Sondierungsgespräche gibt oder nicht. Riesiger Besucheransturm am letzten Wiesnwochenende. Der Haupteingang zum Oktoberfest musste am Nachmittag zeitweise gesperrt werden, weil zu viele Menschen aufs Festgelände wollten. Schon letztes Wochenende waren deswegen zeitweise Eingänge gesperrt worden.
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5: Das Wetter. Die Nacht verläuft vieler

0: ortsklar oder nur locker bewölkt. Später bilden sich gebietsweise dichte Nebelfelder. Im Osten halten sich zeitweise mehr Wolken. An der Nordsee sind vereinzelt ein paar Tropfen möglich. Die Temperaturen gehen auf 6 bis 13 Grad zurück. An den Küsten bleibt es etwas milder. Die Aussichten. Am Sonntag löst sich der Nebel teils nur langsam auf. Danach wechseln sich Sonne und Wolken ab. Meist bleibt es trocken. Erst im Südosten können am späteren Tag einzelne Schauer oder kurze Gewitter auftreten. Die Tageshöchsttemperaturen erreichen 17 bis 23 Grad. Auch der Montag bringt nach örtlichem Nebel überwiegend freundliches Wetter mit bis zu 24 Grad. Sie hörten den Wetterbericht des Deutschen Wetterdienstes. Kommen Sie gut durch die Nacht.
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0: Das Wetter. Die Nacht verläuft vielerorts klar oder nur locker bewölkt. Später bilden sich gebietsweise dichte Nebelfelder. Im Osten halten sich zeitweise mehr Wolken. An der Nordsee sind vereinzelt ein paar Tropfen möglich. Die Temperaturen gehen auf 6 bis 13 Grad zurück. An den Küsten bleibt es etwas milder. Die Aussichten. Am Sonntag löst sich der Nebel teils nur langsam auf. Danach wechseln sich Sonne und Wolken ab. Meist bleibt es trocken. Erst im Südosten können am späteren Tag einzelne Schauer oder kurze Gewitter auftreten. Die Tageshöchsttemperaturen erreichen 17 bis 23 Grad. Auch der Montag bringt nach örtlichem Nebel überwiegend freundliches Wetter mit bis zu 24 Grad. Sie hörten den Wetterbericht des Deutschen Wetterdienstes. Kommen Sie gut durch die Nacht.
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2: Im Studio Jana Klonikowski. Schönen guten Abend. 36 Jahre ist Deutschland jetzt wieder vereint und die demokratische Grundordnung ist aktuell ernsthaft gefährdet. Das hat Bundespräsident Steinmeier in seiner Rede zum Tag der Deutschen Einheit in Bremen gesagt. Wähler der Extremen würden nur auf ihre eigenen Rechte pochen und die anderer zur Disposition stellen, so Steinmeier.
3: Das alles wird begleitet durch eine unerträgliche politische Demagogie extremistischer Kräfte, die eine Lust an der Zerstörung ausleben, andere Menschen verhöhnen und bedrohen. Und das gefährdet eben nicht nur Freiheit und Demokratie. Meine Damen und Herren, deshalb sage ich es hier. Es gefährdet auch unsere innere Einheit. Und das dürfen wir nicht wollen.
2: Im Kampf gegen Wohnungsknappheit fordert der Städte- und Gemeindebund, dass Wohnen auf dem Land attraktiver gemacht werden soll. Verbandchef Berghegger sagte dem Kölner Stadtanzeiger, dass abseits der Städte fast 2 Millionen Wohnungen leer stehen. Nötig seien jetzt neue Verkehrswege. Nach der Attacke auf den Piloten einer Fly-Dubai-Maschine wird wegen eines Terroraktes ermittelt. Das hat die Generalstaatsanwaltschaft der Vereinigten Arabischen Emirate mitgeteilt. Mehr dazu von Tim Britztrup.
4: Auf dem Flug von Dubai nach Tel Aviv in Israel hatte der Co-Pilot plötzlich den Piloten mit einer Notfallaxt angegriffen und schwer verletzt. Passagiere konnten den 29-Jährigen stoppen. Der verletzte Pilot landete das Flugzeug mit mehr als 170 Menschen an Bord sicher. Der mutmaßliche Täter soll schon vorher als islamistischer Extremist aufgefallen sein. Er hatte deswegen bei einer anderen Airline seinen Job verloren.
2: Die Grünen kritisieren, dass die G7-Länder Teile ihrer Öl- und Dieselreserven freigeben wollen. Energieexperte Kellner nennt das politische Dummheit. US-Präsident Trump hatte vor allem die Europäer zu dem Schritt gedrängt und mit einem Exportstopp für US-Diesel gedroht. In Spanien haben erneut Zehntausende Menschen gegen Wohnungsnot und hohe Mieten demonstriert. Der Mieterverband droht auch mit einem Generalstreik. Zuletzt waren 2 Gesetzesvorhaben gescheitert, die die Situation für Mieter verbessern sollen.
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5: Das Wetter. Die Nacht verläuft vielerorts klar oder nur locker bewölkt. Später bilden sich gebietsweise dichte Nebelfelder. Im Osten halten sich zeitweise mehr Wolken. An der Nordsee sind vereinzelt ein paar Tropfen möglich. Die Temperaturen gehen auf 6 bis 13 Grad zurück. An den Küsten bleibt es etwas milder. Die Aussichten. Am Sonntag löst sich der Nebel teils nur langsam auf. Danach wechseln sich Sonne und Wolken ab. Meist bleibt es trocken. Erst im Südosten können am späteren Tag einzelne Schauer oder kurze Gewitter auftreten. Die Tageshöchsttemperaturen erreichen 17 bis 23 Grad. Auch der Montag bringt nach örtlichem Nebel überwiegend freundliches Wetter mit bis zu 24 Grad. Sie hörten den Wetterbericht des

0: Deutschen Wetterdienstes. Kommen Sie gut durch die Nacht.
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0: Das Wetter. Die Nacht verläuft vielerorts klar oder nur locker bewölkt. Später bilden sich gebietsweise dichte Nebelfelder. Im Osten halten sich zeitweise mehr Wolken. An der Nordsee sind vereinzelt ein paar Tropfen möglich. Die Temperaturen gehen auf 6 bis 13 Grad zurück. An den Küsten bleibt es etwas milder. Die Aussichten. Am Sonntag löst sich der Nebel teils nur langsam auf. Danach wechseln sich Sonne und Wolken ab. Meist bleibt es trocken. Erst im Südosten können am späteren Tag einzelne Schauer oder kurze Gewitter auftreten. Die Tageshöchsttemperaturen erreichen 17 bis 23 Grad. Auch der Montag bringt nach örtlichem Nebel überwiegend freundliches Wetter mit bis zu 24 Grad. Sie hörten den Wetterbericht des Deutschen Wetterdienstes. Kommen Sie gut durch die Nacht.
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2: Im Studio Jana Klonikowski. Der Schutz der Demokratie, das ist das zentrale Thema bei den Feierlichkeiten zur deutschen Einheit. Bundespräsident Steinmeier hat in seiner Rede in Bremen klargemacht, dass die Extremisten nicht das Wohle des Landes im Sinn haben. Die Regierung ruft Steinmeier zu mutigen Reformen auf. Mehr Wohlstand und Gerechtigkeit soll zu weniger Wut führen.
3: Wo das Ziel stimmt, muss man Kurs halten. Das wird sich auszahlen, wenn auch mit Verzögerung. Deutschland wird sicherer sein und stärker. Wir werden mehr Kraft haben für Solidarität und Zusammenhalt. Ich sage also, bleibt entschlossen, gerade jetzt, wenn uns der Wind ins Gesicht weht. Wir haben viel zu verlieren, aber wir haben noch mehr zu gewinnen. Habt Mut zur Erneuerung.
2: Wohnen auf dem Land soll attraktiver werden. Das fordert der Deutsche Städte- und Gemeindebund im Kampf gegen Wohnungsknappheit. Mehr dazu von Tim Britztrup.
4: Verbandschef Berghagger sagte dem Kölner Stadtanzeiger, dass auf dem Land fast 2 Millionen Wohnungen leer stehen. 700.000 davon wären innerhalb der nächsten 3 Monate bezugsfertig. Bund und Länder dürften nicht immer nur durch Mietpreisbremsen oder Wohnungsbauoffensiven an den Symptomen in Ballungsräumen herumdoktern, findet Berghagger. Um Dörfer besser an Städte anzubinden, fordert er bessere Verkehrswege, beispielsweise neue oder reaktivierte Bahntrassen.
2: Starker Regen und Unwetter haben auf Kreta erneut für Überschwemmungen gesorgt. Teils mussten Touristen auf der griechischen Insel in Sicherheit gebracht werden. Bei den Unwettern in der Region ist vor kurzem auch eine deutsche Urlauberin auf Rhodos von einem Blitz erschlagen worden. Bei der Regierungsbildung in Berlin gibt es offenbar Fortschritte. Linke, Grüne und SPD haben sich nach der Abgeordnetenhauswahl jetzt ein weiteres Mal getroffen und dabei habe man sich auf einen gemeinsamen Weg verständigt, heißt es von den Parteien. Was das jetzt konkret bedeutet, ist noch nicht bekannt. Unter anderem wegen der Antisemitismusvorwürfe gegen die Linke wollen Grüne und SPD erstmal schauen, ob Sondierungsgespräche stattfinden oder nicht.
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5: Das Wetter. Die Nacht verläuft vielerorts klar oder nur locker bewölkt. Später bilden sich gebietsweise dichte Nebelfelder. Im Osten halten sich zeitweise mehr Wolken. An der Nordsee sind vereinzelt ein paar Tropfen möglich. Die Temperaturen gehen auf 6 bis 13 Grad zurück. An den Küsten bleibt es etwas milder. Die Aussichten. Am Sonntag löst sich der Nebel teils nur langsam auf. Danach wechseln sich Sonne und Wolken ab. Meist bleibt es trocken. Erst im Südosten können am späteren Tag einzelne Schauer oder kurze Gewitter auftreten. Die Tageshöchsttemperaturen erreichen 17 bis 23 Grad. Auch der Montag bringt nach örtlichem Nebel überwiegend freundliches Wetter mit bis zu 24 Grad. Sie hörten den Wetterbericht des Deutschen Wetterdienstes. Kommen Sie gut durch die Nacht.
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0: Das Wetter. Die Nacht verläuft vielerorts klar oder nur locker bewölkt. Später bilden sich gebietsweise dichte Nebelfelder. Im Osten halten sich zeitweise mehr Wolken. An der Nordsee sind vereinzelt ein paar Tropfen möglich. Die Temperaturen gehen auf 6 bis 13 Grad zurück. An den Küsten bleibt es etwas milder. Die Aussichten. Am Sonntag löst sich der Nebel teils nur langsam auf. Danach wechseln sich Sonne und Wolken ab. Meist bleibt es trocken. Erst im Südosten können am späteren Tag einzelne Schauer oder kurze Gewitter auftreten. Die Tageshöchsttemperaturen erreichen 17 bis 23 Grad. Auch der Montag bringt nach örtlichem Nebel überwiegend freundliches Wetter mit bis zu 24 Grad. Sie hörten den Wetterbericht des Deutschen Wetterdienstes. Kommen Sie gut durch die Nacht.
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